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1: Ich bin Moritz Einzel. Traurige Gewissheit in Görlitz. Auch der dritte Vermisste ist tot. Er wurde aus den Trümmern des eingestürzten Wohnhauses geborgen. Es handle sich höchstwahrscheinlich um einen 48-jährigen Mann, sagte uns Polizeisprecher Kai Siebenäuger. Die Angehörigen des Deutsch-Bulgaren in Magdeburg wurden verständigt. Am Nachmittag war die Leiche einer 26-jährigen Rumänin in den Trümmern gefunden worden und schon am Mittwochabend ihre ein Jahr jüngere Begleiterin. Damit ist die Vermisstensuche abgeschlossen. Die Polizei hat Ermittlungen zur Todesursache aufgenommen. Am Montag war ein Haus mit Ferienwohnungen in der Görlitzer Innenstadt nach einer Gasexplosion eingestürzt. Wer von häuslicher Gewalt betroffen ist, soll sich künftig schneller von seinem Partner scheiden lassen können. Das sieht ein Gesetzentwurf von Bundesjustizministerin Hubig vor, über den die Funke-Zeitungen berichten. Wer Gewalt durch den Partner erfahre, müsse sich auch ohne Ablauf des Trennungsjahres scheiden lassen können, so die SPD-Politikerin. Laut Hubig liegt in diesem Fall eine unzumutbare Härte vor. Der Dresdner Zwinger sieht zu Pfingsten eine Party, wie sie zuletzt wohl nur August der Starke dort gefeiert hat. Purple Disco Machine legt von heute an 4 Tage hintereinander in dem historischen Ambiente auf. Ursprünglich waren 3 Konzerte geplant. Weil die Termine innerhalb kürzester Zeit restlos ausverkauft waren, kündigte der Dresdner DJ noch eine Zusatzshow am Pfingstmontag an. Für dieses Konzert gibt's noch einige Karten. Fußball-Bundesligist VfL Wolfsburg ist am Abend im Relegationshinspiel gegen den Zweitligisten SC Paderborn nicht über ein 0:0 hinausgekommen. Die Entscheidung über den möglichen Auf- und Abstieg fällt damit im Rückspiel am Montag in Paderborn. Und der SC Magdeburg ist deutscher Handballmeister. Nach einem 31:30 Sieg gegen Flensburg-Handewitt steht das schon 3 Spiele vor Schluss fest.
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2: Tiefsttemperaturen zwischen 11 und 6 Grad, hier und da kann sich Nebel bilden. Heute im Laufe des Tages heiter bis wolkig, bis 26 Grad. Morgen viel Sonnenschein, nur wenige Wolken, bis 30 Grad. Und übermorgen freundlich und trocken, bis 29 Grad.
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3: Ich bin Moritz Einzel. Zur Konsolidierung des Haushalts für das kommende Jahr prüft Familienministerin Prien auch Einsparungen beim Elterngeld. Der Zeitung Welt hat die CDU-Politikerin gesagt, sie werde sich daran halten, was der Koalitionsausschuss beschlossen habe. Demnach muss Prien in ihrem Ressort mehr als 500 Millionen Euro einsparen, davon 350 Millionen beim Elterngeld. Angesichts der hitzigen politischen Debatten um Sozialreformen hat der Wirtschaftsweise Truger vor einem vorzeitigen Ende der schwarz-roten Koalition gewarnt. Der Neuen Osnabrücker Zeitung sagte Truger, er mache sich große Sorgen, dass die Polarisierung zu groß werde und die Regierung zerbrechen könnte. Ein solches Szenario wäre fatal, so der Ökonom, und könnte die Spaltung der Gesellschaft weiter vorantreiben. Der Dresdner Zwinger sieht zu Pfingsten eine Party, wie sie zuletzt wohl nur August der Starke dort gefeiert hat. Purple Disco Machine legt von heute an 4 Tage hintereinander in dem historischen Ambiente auf.

0: Ursprünglich waren 3 Konzerte geplant. Weil die Termine innerhalb kürzester Zeit restlos ausverkauft waren, kündigte der Dresdner DJ noch eine Zusatzshow am Pfingstmontag an. Für dieses Konzert gibt's noch einige Karten. Der VfL Wolfsburg muss weiter um den Verbleib in der Fußball-Bundesliga zittern. Der Tabellen-16. Der abgelaufenen Saison ist im Relegationshinspiel gegen den Dritten der zweiten Liga, den SC Paderborn, nicht über ein 0:0 hinausgekommen. Wolfsburgs Trainer Dieter Hecking.
1: Ich bin eben gefragt worden, warum nicht All-In heute? Ja, weil es 2 Spiele sind. Ja, also ich bin heilfroh, dass wir die Restverteidigung so gespielt haben, wie wir sie gespielt haben. Sehr konsequent, nicht aufgemacht haben, nicht locken lassen. Und das brauchst du in diesen 2 Spielen. Im Vorfeld des Spiels habe ich gesagt, es werden 2 enge Spiele. Einige haben darüber gelächelt, andere haben gesagt, ja, darf doch gar nicht sein bei den Marktwerten, habe ich auch gelesen.
0: Das entscheidende Relegationsrückspiel ist dann am Montag in Paderborn.
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3: Tiefsttemperaturen zwischen 11 und 6 Grad, hier und da kann sich Nebel bilden. Heute im Laufe des Tages heiter bis wolkig bis 26 Grad, morgen viel Sonnenschein, nur wenige Wolken bis 30 Grad und übermorgen freundlich und trocken bis 29 Grad.
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1: Jennifer Lopez und David Guetta. Save me tonight. 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
1: Ich bin Moritz Einzel. Guten Morgen. Wer von häuslicher Gewalt betroffen ist, soll sich künftig schneller von seinem Partner scheiden lassen können. Das sieht ein Gesetzentwurf von Bundesjustizministerin Hubich vor, über den die Funke-Zeitungen berichten. Wer Gewalt durch den Partner erfahre, müsse sich auch ohne Ablauf des Trennungsjahres scheiden lassen können, so die SPD-Politikerin. Laut Hubich liegt in diesem Fall eine unzumutbare Härte vor. Nach dem Einsturz eines Wohnhauses in der sächsischen Stadt Görlitz ist in den Trümmern eine dritte Leiche gefunden worden. Es handle sich mit hoher Wahrscheinlichkeit um den vermissten 48-Jährigen, teilte die Polizei mit. Der Bericht von Babette Büchner.
2: Nach den drei Vermissten war unermüdlich gesucht worden. Mit Spürhunden, teils arbeiteten die Einsatzkräfte sich auch mit Schaufeln und bloßen Händen durch den Trümmerberg. Zwei Leichen waren bereits geborgen worden. Zwei Frauen aus Rumänien, die als Touristinnen nach Görlitz kamen, 25 und 26 Jahre alt. Das Haus mit Miet- und Ferienwohnungen war am Montagabend eingestürzt. Vermutet wird ein Gasleck.
1: Der Dresdner Zwinger sieht zu Pfingsten eine Party, wie sie zuletzt wohl nur August der Starke dort gefeiert hat. Purple Disco Machine legt von heute an 4 Tage hintereinander in dem historischen Ambiente auf. Ursprünglich waren 3 Konzerte geplant. Weil die Termine innerhalb kürzester Zeit restlos ausverkauft waren, kündigte der Dresdner DJ noch eine Zusatzshow am Pfingstmontag an. Für dieses Konzert gibt's noch einige Karten. Fußball-Bundesligist VfL Wolfsburg ist am Abend im Relegationshinspiel gegen den Zweitligisten SC Paderborn nicht über ein 0:0 hinausgekommen. Die Entscheidung über den möglichen Auf- und Abstieg fällt damit im Rückspiel am Montag in Paderborn. Und der SC Magdeburg ist deutscher Handballmeister. Nach einem 31:30 Sieg gegen Flensburg-Handewitt steht das schon 3 Spiele vor Schluss fest.
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3: So, erstmal wunderschönen guten Morgen. Heute ist Freitag, 22. Mai. Und jetzt schnackelt, ne? Also das heißt,
4: du siehst aus, als würdest du schnackeln
3: heute.
4: Geht
3: auf den Sommer zu.
4: Hab ich das schon mit Ihnen geteilt? Der André hat so einen neuen Style entwickelt. Der hat jetzt so neue Hosen, so ein bisschen was Weiteres, was aber dann in der Taille im Bund oben ganz schmal wird. Und dann trägt er dazu immer so enge, ja, ich würde sagen so Muskelshirts, so unter. Also andere tragen das so unterm Hemden, was man unterm Hemd trägt.
3: Nein, das sind ja ohne Ärmel. Ich trage ja ganz normale T-Shirts.
4: Nee, du kannst sie ja auch mit Ärmeln unterm Hemd tragen, ne?
3: Ja.
4: So. Oder was so 22-Jährige, die so viel so ins Fitnessstudio gehen und sich aufpumpen, die das dann tragen. Und das trägt der André jetzt. Ja, so. Ja, ja. Und da sieht man dran, okay, da. Wie, wer hat da kann?
3: Wer hat da die kann,
4: Nummer? Ja? Ja, nee, das sieht ja gut aus. Du hast ja auch die Figur dafür, aber es verwirrt mich kurz ein bisschen immer. So. Frühmorgens. Ja. Ja, aber es ist auch das entsprechende Wetter dafür,
3: weil
4: für einen
3: eben
4: Sommerstyle.
3: Auch gut aussieht.
4: Genau.
3: Ja, wir kriegen heute ganz viel Sonne. Also, das heißt, es sind schon immer noch Wolken dabei. Es ist jetzt nicht elementar schön, aber man merkt, dass so dieser Warmluftpropfen, jetzt kriege ich es gar nicht raus, der Warmluftpropfen sich jetzt langsam
4: lieber ein bisschen
3: über uns legt. Und das bedeutet, sommerliche, fast schon hochsommerliche Temperaturen dann Richtung Pfingstwochenende. Das sieht also wirklich gut aus. Bis Montag, Dienstag soll es dann auch so schön und so warm bleiben.
4: Ja.
3: So, da sind wir schon bei den Straßen.
4: Bei den Straßen im Moment eigentlich noch sehr entspannt.

0: Es gibt eine kleine Meldung. Kreis Leipzig, S38 zwischen dem Abzweig nach Ragewitz und dem Abzweig nach Prösitz. Da hat es einen Unfall gegeben. Aber ansonsten ist es im Moment wirklich noch sehr entspannt. Wenn Sie schon konkret irgendwas haben für uns auf den Straßen, was da stört oder keine Ahnung, vielleicht blitzt es sogar schon, dann melden Sie sich gern. 03x800 und die 4 ist unsere Nummer. 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
2: So geht's jetzt mal los hier.
3: Das hoffe ich nicht.
2: Naja, dann wünschen wir Ihnen jetzt erstmal einen schönen Freitagmorgen. Und machen wir erstmal einen Kaffee.
0: Ist fertig hier.
2: Ist fertig.
0: Also, guten Start.
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0: Moment mal, Gedanken zum Tag mit Michaela Stahl.
1: Ja, das Pfingstwochenende steht bevor und deshalb kommt jetzt eine Geschichte. 50 Tage nach der Auferstehung Jesu waren unzählige Pilger in Jerusalem. Sie alle feierten das Schavuot-Fest, das jüdische Erntedankfest. Die Jünger Jesu versammelten sich in einem Haus. Plötzlich zog ein heftiger Sturm auf und kleine Flammen kamen vom Himmel. Doch die Jünger fürchteten sich nicht. Ganz im Gegenteil, sie freuten sich. Die Flammen, die auf sie herabkamen, war der Heilige Geist. Und er kam auf jeden von ihnen herab. Danach traten die Jünger vor das Haus, vor dem sich inzwischen Dutzende Menschen versammelt hatten. Sie traten heraus und begannen, alle fremden Sprachen zu sprechen und zu verstehen. Und Petrus sagte, dass das geschehen ist, was schon in der Heiligen Schrift stand. Eines Tages würde Gott seinen Heiligen Geist aussenden. Und dieser Tag war heute. Das Pfingstwunder war geschehen. Ab diesem Tag ließen sich tausende Menschen taufen. Sie trafen sich regelmäßig, hielten Mahl, beteten und befolgten das Gebot der Nächstenliebe. So, wie es Jesus ihnen hinterlassen hatte. Sie alle waren durch ihren Glauben verbunden und gestärkt. Und seitdem feiert die Kirche an Pfingsten ihren Geburtstag. Und an diesem Wochenende ist es wieder soweit.
0: Gedanken zum Tag. Ein Service der katholischen Kirche in Sachsen.

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1: Mit Nathalie Feigl, schönen guten Morgen. Heute vor 100 Jahren ist in Zwickau der erste Linienbus gefahren, und zwar zwischen Poetenweg und Weißenborn. Die Freunde des Nahverkehrs feiern das am Montag mit Nostalgiefahrten zwischen Waldpark und Neumarkt. Der Gewinner des Zwickauer Schaufensterwettbewerbs steht fest. Das Baumhaus landet auf dem ersten Platz, gefolgt von der Buchhandlung Marx und Brautmoden Kempe. Beim deutschlandweiten Wettbewerb Stadtradeln sind in Zwickau zur Halbzeit bisher rund 46.000 Kilometer zusammengekommen. Fast 100 Teams sind am Start. Und der Bundestag hat eine Senkung der Ticketsteuer im Luftverkehr zum 1. Juli beschlossen. Sollten die Fluggesellschaften die Steuersenkung komplett an die Kunden weitergeben, sind Preissenkungen von bis zu 11,40 Euro möglich.
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1: Ja, wir starten in einen sommerlichen Tag, das kann man nicht anders sagen. Es ist nicht komplett so mit blauem Himmel und Sonnenschein. Wir haben teilweise auch dichtere Wolken mit dabei. Aber im Großen und Ganzen wirklich sehr, sehr schön. Die Temperaturen liegen heute schon so bei 22 bis 25 Grad und es bleibt trocken. Wie gesagt, ab und an aber auch mal ein paar dichtere Wolken. Und durchs Pfingstwochenende geht es dann wirklich sehr sommerlich. Morgen viel Sonne, es soll richtig heiß werden. Und auch für den Sonntag ist bestes Wetter vorhergesagt. Wir schauen zu den Straßen. Achtung, es gibt eine Meldung von der A38, Leipzig Richtung Halle zwischen Leipzig Süd und Neuer Hart. Defektes Fahrzeug rechts und rund um den Flugplatz Bautzen wird's eng. Da haben wir das VW-Treffen jetzt am Wochenende.
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5: Wer jetzt schon wach ist, der hat mehr vom Tag. 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
5: Ja. Gehen wir jetzt mal in den Freitag vor Pfingsten. Es ist kurz vor 5:30. Wunderschönen guten Morgen.
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0: Ja, ganz genau. Joshua Kimmich. Nee, natürlich nicht, sondern die Personalie Manuel Neuer. Der 40-Jährige kehrt 2 Jahre nach seinem DFB-Rücktritt als Nummer 1 in die Nationalmannschaft zurück. Oliver Baumann, der bisherige Stammkeeper, wurde quasi zur Nummer 2 degradiert. Nagelsmann räumt ein, die Entscheidung sei ein Schlag für Baumann gewesen. Kurios, der Bundestrainer trug gestern, gewollt oder zufällig, Socken, die ihm einst Oliver Baumann geschenkt hat.
1: Ich dachte eigentlich, das sind die Herzsocken, aber da sind Zuckerstangen drauf, habe ich gar nicht gewusst. Aber es sind tatsächlich die Socken von Olli, aber die habe ich jetzt nicht deswegen angezogen. Also, aber sind okay, oder?
0: Ob Baumann das so prickelnd fand, ist übrigens nicht überliefert. Die Torwartfrage dominierte gestern diese Nominierungspressekonferenz. Fast die Hälfte der Fragen drehte sich um diese Position. Die Pressesprecherin des DFB musste die Journalisten sogar ermahnen, auch zu anderen Spielern zu fragen. In 23 Tagen steigt dann das erste WM-Spiel gegen Curaçao und dann will Julian Nagelsmann die Mission Titelgewinn starten. Wahrscheinlich mit bunten Socken.
2: Okay, Dankeschön, Jens Umreit zum WM-Kader, der gestern von Julian Nagelsmann, Bundestrainer, offiziell verkündet wurde. Jetzt ist es 6:04. Erstmal einen schönen Freitagmorgen allerseits.

0: 7:30.
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2: Ja, das Wetterupdate, das können wir kurz machen. Es wird heute ziemlich nett. Sonne und Wolken gibt's im Mix. 22 bis 25 Grad sind drin. Morgen zum Samstag richtig viel Sonne und Temperaturen über 25 Grad. Auf den Straßen ist es im Moment noch entspannt. Wenn Sie schon was haben, rufen Sie gerne durch. 03x800 und die 4.
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0: Purple Disco Machine. Jetzt noch hier im Radio. Und ab heute Abend dann 4 Abende hintereinander in der Landeshauptstadt. Im Dresdner Zwinger. Großes Open Air bei besten Bedingungen, bei bestem Pfingstwetter. Apropos Pfingsten. Ja, wir gehen ins lange Wochenende und Pfingsten, was bedeutet das eigentlich? Ja? Was feiern wir da? Was begehen wir da? Unser Lehrerkind Christine mal mit einer kleinen Pfingstkunde.
1: Also Pfingsten gilt so ein bisschen als der Geburtstag der Kirche. Es ist das dritte große Fest im Kirchenjahr nach Weihnachten und Ostern. Immer genau 50 Tage nach Ostern. Nach dem Tod von Jesus waren die Apostel in Jerusalem versammelt und plötzlich passierte das sogenannte Pfingstwunder. Es gab ein himmlisches Aufbrausen mit züngelnden Flammen. Es war der Heilige Geist. Das Symbol ist auch die weiße Taube. Der Heilige Geist erschien also und fortan konnten sich die Apostel auf wundersame Weise in allen Sprachen verständigen und den christlichen Glauben weitertragen. Deshalb feiern wir Pfingsten, teils mit geschmückten Pfingstochsen oder auch der Pfingstkrone aus frischen Birkenzweigen. Wie auch immer, das Wetter wird sommerlich und es ist ja auch ein langes Wochenende. Montag, der Pfingstmontag, ist ja Feiertag. Schon mal frohe Pfingsten.
0: Ja, danke schön, Christine. Jetzt 6:12. 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
6: Mit Nathalie Feigl. Schönen guten Morgen. Heute vor 100 Jahren ist in Zwickau der erste Linienbus gefahren, und zwar zwischen Poetenweg und Weißenborn.
7: Der Verein Freunde des Nahverkehrs feiert das mit Nostalgiefahrten. Nicht heute, sondern am Montag. Dann werden ein Robur und ein Icarus-Bus zwischen der Haltestelle am Waldpark und dem Neumarkt pendeln. Wer mitfahren möchte, benötigt ein VMS- oder Deutschland-Ticket. In den Oldtimern wird es keine Fahrscheine zu kaufen geben.
6: Beim 4. Zwickauer Schaufensterwettbewerb hat sich das Baumhaus den ersten Platz gesichert. Das Geschäft in der Hauptstraße erzielte 74 von 75 möglichen Punkten. Vor allem überzeugte die Jury, wie das Motto "Verliebt in Zwickau" umgesetzt wurde. Die weiteren Plätze belegten die Buchhandlung Marx und Brautmoden Kempe. Der Publikumspreis ging an Augenoptik Lorenz. Das Studio 1912 von Modedesignerin Sarah Linke erhielt den Kreativpreis. In Zwickau ist Halbzeit beim deutschlandweiten Wettbewerb Stadtradeln. Die Zwischenbilanz kann sich sehen lassen. Tina Wojnowski.
8: Ja, trotz eines nasskalten Starts in der ersten Woche wurden bereits fast 46.000 Kilometer auf dem Fahrrad zurückgelegt. 97 Teams sind am Start, so viele wie noch nie. Derzeit führt der Heimatverein Schlunzig die Tabelle an, dicht gefolgt vom Team Kirchen und Diakonie Westsachsen. Beide haben schon mehr als 5.000 Kilometer abgerechnet. Wer noch Lust aufs Mitradeln bekommt, kann sich bis zum 31. Mai registrieren.
6: Angesichts der hitzigen politischen Debatten um Sozialreformen hat der Wirtschaftsweise Truger von einem vorzeitigen Ende der schwarz-roten Koalition gewarnt. Der Neuen Osnabrücker Zeitung sagte Truger, er mache sich große Sorgen, dass die Polarisierung zu groß werde und die Regierung zerbrechen könnte. Der VfL Wolfsburg muss weiter um den Verbleib in der Fußball-Bundesliga zittern. Der Tabellen-16. Der abgelaufenen Saison ist im Relegationshinspiel gegen den 3. der 2. Liga, den SC Paderborn, nicht über ein 0-0 hinausgekommen. Wolfsburg-Trainer Dieter Hecking.
9: Ich bin eben gefragt worden, warum nicht All-In heute, ja, weil es 2 Spiele sind. Ja, also ich bin heilfroh, dass wir die Restverteidigung so gespielt haben, wie wir sie gespielt haben, sehr konsequent, nicht aufgemacht haben, nicht locken lassen.
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11: Ach, das Wetter kann so viel Spaß machen. Es sieht schick aus draußen. Heute im Laufe des Tages sind 22 bis 25 Grad drin. Teils auch mal dichtere Wolken, aber im Großen und Ganzen sieht es wirklich sehr, sehr sommerlich aus. Morgen, der Samstag, wird auch richtig schön. Temperaturen über 25 Grad gibt's. Für den Pfingstsonntag ebenfalls sommerliches Wetter. Und auch Pfingstmontag, Sie ahnen es, es bleibt sommerlich. Wir schauen zu den Straßen. Obacht zwischen Aue und dem Abzweig nach Hartenstein. Ein totes Reh. Dort bitte aufpassen. Und A38 Richtung Halle zwischen Leipzig Süd und Neue Hart. Ein defektes Auto auf der rechten Spur. Also da bitte links halten. Wenn noch was fehlt, 03x8.

0: 600 und die 4.
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4: La, la, la, la, la.
5: Tja, Mädels, was soll man da noch sagen?
6: Sehr beeindruckend.
7: Dann fangen wir mal an. Ich wünsche Ihnen einen schönen Freitag. Der Freitag vor Pfingsten. Es ist jetzt kurz vor 6. Guten Morgen allerseits.
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0: 6:02. Guten Morgen.
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2: In Niederplanitz eröffnet am 31. Mai ein neues Fitnessstudio. Der Anbieter Fit Plus nutzt dafür den ehemaligen Getränkemarkt an der Kantstraße. Betreiber Fabian Henschel setzt auf ein 24-Stunden-Konzept ohne Trainer. Der Check-in funktioniert einfach per App. Was fehlt, sind Sauna, Solarium und Dusche. Der Bedarf scheint trotzdem da zu sein. 60 Voranmeldungen hat Henschel bereits. Also wie gesagt, am 31. Mai geht's los. Das neue Fitnessstudio an der Kantstraße.
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0: 6.17 Uhr, 2 Minuten nach Viertel 7. Ja, das Wunder ist leider ausgeblieben. 3 Tage nach dem Hauseinsturz in Görlitz haben die Rettungskräfte ein drittes Opfer in den Trümmern gefunden. Man geht davon aus, dass es sich um den vermissten 48-jährigen Mann handelt. Unterdessen gehen die Aufräumarbeiten weiter. Was sonst noch wichtig ist und wichtig wird heute, das erfahren Sie auch gleich bei uns in den Nachrichten.
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2: Mit Nathalie Feigl. Guten Morgen. Der Gewinner des Zwickauer Schaufensterwettbewerbs steht fest. Das Baumhaus landet auf dem ersten Platz, gefolgt von der Buchhandlung Marx und Brautmode.

0: Kempe. Heute vor 100 Jahren ist in Zwickau der erste Linienbus gefahren, und zwar zwischen Poetenweg und Weißenborn. Die Freunde des Nahverkehrs feiern das am Montag mit Nostalgiefahrten zwischen Waldpark und Neumarkt. Traurige Gewissheit in Görlitz, auch der dritte Vermisste ist tot. Er wurde gestern am späten Nachmittag aus den Trümmern im hinteren Teil des eingestürzten Wohnhauses geborgen. Es handelt sich um einen 48-jährigen Mann, sagt uns Polizeisprecher Kai Siebenäuger. Der tote Buckelwal vor der dänischen Urlaubsinsel Anholt bleibt vorerst dort liegen. Die Behörden vor Ort hatten zunächst probiert, den Wal in tieferes Gewässer zu ziehen, um ihn anschließend in einen Hafen auf dem Festland zu bringen.
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2: Im Studio Jens und Breit, schönen guten Morgen. In der Relegation zur Fußball-Bundesliga ist weiter alles offen. Der VfL Wolfsburg und der SC Paderborn trennten sich im Hinspiel 0:0. Die Niedersachsen hatten vor allem in der zweiten Halbzeit deutlich mehr vom Spiel und kamen zu zahlreichen Abschlüssen, scheiterten aber immer wieder am starken Paderborner Torhüter Dennis Simon. Die Entscheidung über den letzten Bundesligaplatz fällt damit am Montag im Rückspiel in Paderborn. Der SC Magdeburg ist deutscher Handballmeister. Das Team von Trainer Bennett Wiegert gewann das Spitzenspiel gegen Flensburg-Handewitt nach dramatischer Schlussphase mit 31:30, holte damit den vierten Titel der Vereinsgeschichte. Den entscheidenden Treffer gaben die Schiedsrichter erst nach langem Videobeweis.
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3: Ja, Petrus ist offenbar auch schon in Pfingstlaune. Das Wetter wird schön heute. Wir kriegen viel Sonne. Ab und an ziehen auch Wolken durch. Die sind aber im Großen und Ganzen harmlos. Die Temperaturen liegen zwischen 22 und 25 Grad. Also alles ziemlich schick. Morgen, der Samstag, wird richtig schön, über 25 Grad. Und es gibt jede Menge Sonne. Wir schauen zu den Straßen. Obacht zwischen Auer und dem Abzweig nach Hartenstein, da hat es ein Reh erwischt, da bitte Vorsicht. Dann B173, Chemnitz Richtung Dresden, zwischen Grombach und dem Abzweig nach Wilsdruf hat es einen Unfall gegeben. Die B173 ist dort aktuell gesperrt. Und A38 Richtung Halle zwischen Leipzig Süd und Neuerhart, ein defektes Auto rechts.
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5: Der Mann verliebt sich ja sofort in alles, was irgendwie attraktiv ist, aufrecht gehen kann und ein Dekolleté hat. Ne? Ach, ist die hübsch. Ne, haha, zack, verliebt. Aber was Schönes zu lieben, das ist keine Kunst. So jemanden zu lieben wie meine Freundin. Ne? Ja, ne, die Carola, wo man sich tagtäglich neu motivieren muss.
6: Ja. Tja, die Liebe wird gleich eine Rolle spielen. Christine zieht ihre Socken aus der Weile.
7: Sag das
6: ihre
7: doch nicht im Radio.
6: Leg die doch ja nicht auf das Pult drauf.
7: Die ganz frisch, die habe ich heute früh angezogen. Das ist nur, kennen Sie das? Weil frühmorgens um 3, wenn wir aufstehen, dann ist es ja immer noch so kalt. Und dann so in Ballerinas kriege ich immer so kalte Füße. Und deshalb trage ich früh immer heimlich Socken noch. Sieht ja im Radio keiner. Tja. Und dann, wenn jetzt langsam so die Kollegen kommen und die Sonne richtig rauskommt, ziehe ich die natürlich aus, weil es sieht ja dämlich aus.
6: Ich habe es eben immer gesehen. Jetzt frag dich mal, warum unsere Ehe gescheitert ist.
7: Achso, aber guck mal,
6: weil du die Socken
7: bitte, was hier meine Socken?
6: Love steht drauf.
7: Ja, gucke. Ja. Regenbogenfarben. Ja?
6: Trau dich im Mai. So heißt unsere Liebesaktion jetzt im Wonnemond.
7: Da steht richtig ein Motto drauf. Celebrate Love Every Day. Jetzt guck mal, kleine Botschaft.
6: Das könnte auch unser Motto sein.
7: Ja, deshalb.
6: Wir verschenken auch was. Ja, es gibt 1000 Euro. Liebessocken, sondern 1000 Euro für Ihren Ring oder Ihre Ringe, Verlobungsring, Hochzeitsring, was auch immer. Wie das genau funktioniert, das sagen wir Ihnen gleich. Jetzt sagen wir erstmal guten Morgen, wünschen einen schönen Freitag. Kurz vor 6:30 ist es.
7: Morgen.
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0: Eagle Eye Cherry. Um 6.32 Uhr, 6:32, 7:02. Wunderschönen guten Morgen allerseits. Christine steht schon in den Startlöchern. Heute Abend ist sie beim großen Konzert Purple Disco Machine in der Landeshauptstadt. Im Zwinger, im legendären. Ja. Und du hast Tickets bekommen.
1: Ja? Ich habe Tickets bekommen, Und aber es, ich meine, sie bekommen ja auch Tickets. Mhm. Und zwar von uns. In einer halben Stunde haben wir die allerletzten Tickets. Und zwar auch gleich für heute Abend, für das erste der insgesamt 4 Konzerte im Zwinger. Also halbe Stunde und dann rufen sie an bei uns und schwuppsdiwupps gibt es die Karten.
0: Wie viele Leute kommen da so?
1: Ich weiß gar nicht, pro Konzert 9, glaube ich.
0: Das sind schon ein paar tausend.
1: Ja, klar.
0: Stell sich mal vor, das wäre doch mal eine schöne Kulisse, eine schöne Atmosphäre für einen Heiratsantrag.
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0: Ja, drängeln Sie sich vor an die Bühne, rufen Sie, hey, Purple, ich würde jetzt gerne mal mit der Uschi auf die Bühne.
1: Nicht,
0: und
1: dass es
0: und
1: ein Eklat gibt, du kannst dich doch nicht irgendwo hindrängeln.
0: Ja, für die gute Sache.
1: Für die gute. Ja. Das hätte man vielleicht vorher eintüten müssen, ich weiß es nicht, aber ich meine, so ein Hochzeitsantrag, also so die Frage aller Fragen, das muss ja auch gar nicht immer...
0: Heiratsantrag.
1: Was ist ein Hochzeitsantrag, Heiratsantrag? Ist dasselbe. Naja, wie auch immer, also Heiratsantrag. Hm. Das muss ja auch nicht immer laut sein und schreiend. Na, manchmal sind es ja auch so die kleinen, leisen Momente. Ja, also wir suchen Ihre Geschichte, weil es geht um 1.000 Euro, um einen Gutschein für entweder den Verlobungsring oder dann auch die Trauringe, wie Sie möchten. Wir sind einfach auf der Suche nach Ihrer Love Story.
4: Es war einfach Anfang Juli und er hat mit mir geflirtet und ich hab's geschnallt.
5: Hallo, ich bin die Linda. Ich habe mich beworben, weil ich gern die Ringe kaufen würde und würde mich riesig, riesig freuen, wenn wir die gewinnen.
6: Wir haben uns damals früher in einem Club kennengelernt und da wussten wir eigentlich schon vom ersten Tag an, dass wir heiraten.
1: Oh, schön. Ja, schön, oder? Also erzählen Sie uns Ihre Liebesgeschichte, geht ganz einfach bei uns auf der Website und mit ein bisschen Glück gewinnen Sie dann den 1.000-Euro-Gutschein.
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0: 8 Minuten nach 6:30 jetzt.
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3: Ja, das Wetterupdate, das können wir kurz machen. Es wird heute ziemlich nett. Sonne und Wolken gibt's im Mix. 22 bis 25 Grad sind drin. Morgen zum Samstag richtig viel Sonne und Temperaturen über 25 Grad. Auf den Straßen ist es im Moment noch entspannt. Wenn Sie schon was haben, rufen Sie gerne durch. 03x800 und die 4.
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0: Ich und du. Und Müllers Kuh. 6.42 Uhr, 12 Minuten nach halb sieben. Einen schönen guten Morgen Ihnen und euch am Radio. Schönen guten Morgen unserem Chefmeteorologen Michael Klein.
1: Schönen guten Morgen, hallo.
0: Jo, gab es denn schon Schokolade heute? Es gab noch keine Schokolade. Ich soll mehr Schokolade essen. Also das ist zumindest meine Interpretation. Ich war gestern bei der Katharina, bei meiner Hausärztin. Und wir haben mal so durchgecheckt. Wir machen einmal im Jahr machen wir so Blutbild, weißt du, und gucken mal. Und meine Cholesterinwerte sind gesunken. Ja, und deswegen denke ich mal, also das ist jetzt meine Interpretation. Ich kann wieder mehr Schokolade essen, mehr Süßes.
1: Hast du nicht früher gesagt, muss dann Eier essen? Oder?
0: Also Eier ist auch gut, ja. Und ach hier, und noch was ganz Wichtiges. Die Katharina hat mich gebeten, die Werbetrommel zu rühren für FSME-Impfung.
1: Oh ja.
0: Ja, das habe ich noch nie gemacht in meinem Leben. Und sie hat gesagt, naja, wir sind in Sachsen jetzt Risikogebiet, also Zecken. Und FSME, das ist diese Frühsommer-Meningitis, glaube ich, heißt das so?
1: Das ist, wo du
0: so hier Gehirnhautentzündung, also wirklich nichts Schönes. Dagegen kann man sich impfen lassen. Gegen Borreliose, das ist das andere, was von Zecken übertragen wird, dagegen kann man sich nicht impfen lassen. Da muss man einfach ein bisschen aufpassen. Und Christine hat doch das, Christine, guck mal bitte. Du hast doch das gemacht, du hast doch so eine Impfung schon.
2: Unser Haustier, unser Studiotier, Christine.
0: Ja, komm mal her.
2: Ich habe das gemacht, ja. Also ich bin ja eigentlich nicht so der große Arztgänger und Impffreund, aber das, dadurch, dass ich so viele Hunde habe, habe ich es gemacht. Das ist gar nicht schlimm. Kriegst einen kleinen Pieks, der Arm war ein
0: bisschen dick. Hat die Katharina gesagt.
2: Ja, na, ich glaube, erst mal zwei und dann ein Jahr. Also mit einem größeren Abstand dann nochmal eine.
0: Die
2: genau.
0: Dritte.
2: Genau. Richtig. Die dritte habe ich noch nicht, aber die ersten zwei habe ich gemacht und ja, easy.
0: Es
2: also war so ein bisschen dick am Arm, aber ansonsten.
0: Es wird
2: schön.
0: Empfohlen, wirklich, weil Sachsen Risikogebiet ist und nicht nur, wenn man viele Hunde hat, so wie du, sondern wenn man einen Garten hat
2: viel
0: oder was auch immer, viel
2: genau,
0: draußen
2: kann
0: ist.
2: Ja, überall sein.
0: Und dann kann man das Risiko wohl deutlich reduzieren.
1: Ja. Draußen, ne, schon mal eben durchs hohe Gras oder Picknick gemacht draußen, das sind so die gefährlichen Fälle.
0: Wichtig ist, diese Impfung mit Schokolade zu verabreichen. Ein Stück Schokolade, damit auch die Cholesterinwerte.
2: Kriegst du auch immer einen Keks beim Arzt, ja.
0: Okay.
2: Tina André.
0: Micha, jetzt wird es aber erstmal sehr trocken übers Wochenende.
1: Ja, und die Schokolade kann schmelzen bei diesen Hermann-Bolzer-Ding, die schnell vernichtet werden. So, also die Ärztin hat die Schokolade verschrieben, der Meteorologe im Radio hat gesagt, ess sie bitte schnell auf. Das ist Lebenshilfe, oder? Also es ist wirklich, kommt jetzt der Sommer, heute bei den Temperaturen schon angenehme Werte, so um 22, 23 Grad, die stellenweise noch ein bisschen höher liegen. Dazu starten wir teilweise noch mit etwas Nebel, mit etwas mehr Wolken, aber das ist wirklich auch schon nur noch sehr punktuell heute früh. Und das löst sich auf und dann wird es ein freundlicher Tag mit viel Sonne, immer noch ein paar kleinen Wolken. Alles trocken und ja, das ist nur der Anfang.
0: Okay, und es bleibt so bei diesem, ich sag's mal vorsichtig, bei diesem zeckenunfreundlichen Wetter, die mögen ja eher so Feuchtigkeit, ja, wenn es so trocken ist, dann verkriechen die sich da? Wie ist das, Christine? Wo kennst du dich aus?
2: Weiß ich nicht. Keine Ahnung. Ich glaube, du bist ja viel draußen im Sommer, also jetzt muss man prinzipiell immer aufpassen.
0: Okay.
2: Da sind auch die Zecken da. Also am Hund sind sie immer. So, okay. Sogar am Schwein. Ja, am Schwein auch. Oh. Bei den Schweinen hole ich auch mal Zecken raus.
0: Okay, Micha, ganz kurz, Pfingsten, bleibt schön.
1: Ja, und hochsommerlich, muss man ja eigentlich schon sagen. Also morgen sind schon Temperaturen deutlich über 25, 26 Grad drin. Das könnten punktuell 28, 29
0: Wahnsinn.
1: Werden. Und am Sonntag vielleicht 1-2 Grad weniger, aber drückender, schwüler. Nur vereinzelten Wärmegewitter, auch Sonntag. Richtig sommerlich.
0: Darauf jetzt noch ein Käffchen. Los,
1: Mama. Gerne.

0: 13 vor 7, Freitagmorgen. Nochmal kurzes Update hier. 3 Tage nach dem Hauseinsturz in Görlitz haben die Rettungskräfte ein drittes Opfer in den Trümmern gefunden, gestern am Spätnachmittag. Man geht davon aus, dass es sich um den vermissten 48-jährigen Mann handelt. Unterdessen gehen in Görlitz die Aufräumarbeiten weiter. Und was sonst noch wichtig ist und wichtig wird, erfahren Sie auch gleich bei uns in den Nachrichten.
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1: Mit Nathalie Feigl. Schönen guten Morgen. Das Baumhaus hat den 4. Zwickauer Schaufensterwettbewerb gewonnen. Das Geschäft in der Hauptstraße erzielte 74 von 75 möglichen Punkten. Vor allem überzeugte die Jury, wie das Motto "Verliebt in Zwickau" umgesetzt wurde. Baumhaus-Mitarbeiterin Antje Wutzler sagte uns:
2: Das Thema hat uns sehr gelegen. Wir haben sehr viel Nachfrage von Touristen und dann haben wir gedacht, jetzt machen wir eine Serie. Haben uns mit einem Grafiker zusammengesetzt, haben Bilder entwickelt, Magnete, Solarleuchten als Geschenk, als Mitnahmeartikel und jetzt natürlich auch bei uns verfügbar.
1: Die weiteren Plätze belegten die Buchhandlung Max und Brautmoden Kempe. Heute vor 100 Jahren ist in Zwickau der erste Linienbus gefahren, und zwar zwischen Poetenweg und Weißenborn. Der Verein Freunde des Nahverkehrs feiert das am Montag mit Nostalgiefahrten. Ein Robur- und ein Icarus-Bus werden zwischen der Haltestelle am Waldpark und dem Neumarkt pendeln. Wer mitfahren möchte, benötigt ein VMS- oder Deutschland-Ticket. Traurige Gewissheit in Görlitz. Auch der dritte Vermisste ist tot. Er wurde gestern am späten Nachmittag aus den Trümmern im hinteren Teil des eingestürzten Wohnhauses geborgen. Es handelt sich um einen 48-jährigen Mann, sagte uns Polizeisprecher Kai Siebenäuger. Damit ist die Vermisstensuche abgeschlossen. Die Kripo ermittelt in alle Richtungen. Am Montag war ein Haus mit Ferienwohnung in der Görlitzer Innenstadt nach einer Gasexplosion eingestürzt. Wer von häuslicher Gewalt betroffen ist, soll sich künftig schneller von seinem Partner scheiden lassen können. Das sieht ein Gesetzentwurf von der Bundesjustizministerin Hubig vor, über den die Funke-Zeitung berichten. Wer Gewalt durch den Partner erfahre, müsse sich auch ohne Ablauf des Trennungsjahres scheiden lassen können, so die SPD-Politikerin. Zur Konsolidierung des Haushaltes für das kommende Jahr prüft Familienministerin Prien auch Einsparungen beim Elterngeld. Der Zeitung Welt hat die CDU-Politikerin gesagt, sie werde sich daran halten, was der Koalitionsausschuss beschlossen habe. Demnach muss Prien in ihrem Ressort mehr als 500 Millionen Euro einsparen, davon 350 Millionen beim Elterngeld.
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3: Ja, Petrus ist offenbar auch schon in Pfingstlaune. Das Wetter wird schön heute. Wir kriegen viel Sonne. Ab und an ziehen auch Wolken durch. Die sind aber im Großen und Ganzen harmlos. Die Temperaturen liegen zwischen 22 und 25 Grad. Also alles ziemlich schick. Morgen, der Samstag, wird richtig schön, über 25 Grad. Und es gibt jede Menge Sonne. Wir schauen zu den Straßen. Obacht zwischen Auer und dem Abzweig nach Hartenstein. Da hat es ein Reh erwischt. Da bitte Vorsicht. Dann B173 Chemnitz Richtung Dresden zwischen Grumbach und dem Abzweig nach Wilsdruf hat einen Unfall gegeben. Die B173 ist dort aktuell gesperrt. Und A38 Richtung Halle zwischen Leipzig-Süd und Neuerhart. Ein defektes Auto rechts.
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5: Schönen guten Morgen.
6: Hey, hier ist Tino von Purple Disco Machine.
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6: Und ihr hört jetzt André und die Morgenmädels.
5: Ja, vielen Dank, Tino. Und der Tino hat eine Einladung ausgesprochen, die wir gerne weitergeben, nämlich eine Einladung zu seinem Event heute Abend. Sozusagen, ja. Das Auftakt-Event ist ja dann schon immer großartig. Ich meine, das sind alle. Also sind ja vier Konzerte. Genau. Jedes wird toll. Aber heute so zum Start. Wir haben Freitickets für euch, für Sie in der Landeshauptstadt, im Zwinger, historische Kulisse. Ich glaube, so schön war das noch nie. Das hat der Zwinger so auch noch nicht erlebt. Ich meine,
3: also
5: der alte August,
3: so August,
5: der hat es auch krachen lassen. Ja, aber.
3: Oh, jetzt so richtig cool, so mit DJ und so. Ich glaube, der Tino ist auch echt aufgeregt.
5: Okay, also wenn Sie vielleicht Zeit haben heute, also ich meine, das sind ja ideale Bedingungen, ja, tolles Wetter, wunderschön. Wenn Sie Zeit und Lust haben, rufen Sie jetzt gerne an, holen sich die Freikarten, die Freitickets für Purple Disco.

0: geschehen heute Abend in der Landeshauptstadt im Zwinger. Die Nummer ist ganz einfach, nämlich die 08000 78 8000. Jetzt anrufen. Wir haben Freitickets.
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0: dann besser. So, so wunderschönen guten Morgen. Es ist 3 Minuten nach 10. Wir wünschen euch und Ihnen einen guten Start in diesen Freitag vor Pfingsten und laden euch herzlich ein, heute Abend in die Landeshauptstadt, in den Zwinger. Zu Purple Disco Machine.
1: Genau, 4 Konzerte heute, das Auftaktkonzert in dieser historischen Kulisse und natürlich auch für Tino Piontek ein ganz besonderes Erlebnis, eine ganz besondere Ehre, an diesem besonderen Ort auftreten zu dürfen.
2: So viel verraten kann ich nicht, es heißt natürlich Purple Disco Machine und Friends und es wird wieder viele Freunde geben. Ist es trotzdem abgekoppelt zu den letzten, was er schon mit Band war, und wir sind natürlich aufgrund der Gegebenheiten, der örtlichen Gegebenheiten etwas eingeschränkter. Es wird sich schon auf einen DJ-Set beschränken, aber nichtsdestotrotz wird es viele Gast-Features, Sänger, Tänzer geben, die dafür sorgen werden, dass der Abend trotzdem bunt ist, und wir werden auch viel mit Licht arbeiten, auch die Silhouette des Zwingers, auch Gebäudeilluminierung, also wir werden da einige machen, was für mich auch super besonders ist, und das ist auch einige Gründe, warum wir so lange schon jetzt akribisch daran arbeiten.
0: Geil. Und das bei dem Wetter. Das wird echt cool. Eine richtige Sommerparty. So, wir haben ja gesagt, wir haben noch Freitickets. Heute ist ja eigentlich ausverkauft. Heute, ja, morgen, übermorgen ausverkauft. Ich glaube, für das letzte Konzert gibt es noch Resttickets.
1: Zusatzkonzert. Ja? Aber auch nur noch ganz wenige. Ja.
0: Müsst ihr euch nicht kümmern, jetzt gibt es Tickets geschenkt. In der Leitung müsste sein...
1: die Andrea eigentlich sein. Andrea, hallo.
3: Hallo.
0: Guten Morgen, Andrea. Ach,
3: guten Morgen.
0: Würdest du denn gerne hingehen heute Abend?
3: Na klar, das wäre super.
0: Ja, wieso?
3: Ich freue mich.
0: Einfach, Moment, ist ja noch gar nicht passiert.
1: Warte, du brauchst jetzt den ultimativen Grund, warum du unbedingt bei Purple Disco Machine in dieser Kulisse im Dresdner Zwinger dabei sein musst.
3: Es ist ein Traum, eigentlich schon immer.
0: Okay, ja.
1: Ich finde, das klingt überzeugend.
0: Dann erfüllen wir dir den Traum. Andrea, du bist dabei.
3: Okay, danke.
0: Viel Spaß. Mit wem gehst du? Wen nimmst du mit?
3: Mein Mann und meine Tochter.
0: Okay,
3: vielleicht.
0: Okay, alles klar. Dann ganz viel Spaß euch. Macht euch einen schönen Abend und schöne Pfingsten.
3: Das Gleiche wünsche ich euch auch.
0: Okay,
3: danke.
0: Tschüssi, mach's gut. So, hier ist er, Purple Disco Machine. Wonderful Life zusammen mit Shirts. 5:07 Guten Morgen allerseits.

Ja, sie hat nichts an, außer das Radio. Da sind wir auch schon bei der Badesaison, die wir ja nun spätestens an diesem Wochenende eröffnen können. Diesem sommerlichen Pfingstwochenende.

0: Da kommt auch schon unser Chefmeteorologe Micha Klein ins Spiel. Micha, einen wunderschönen guten Morgen.
1: Hallo. Guten Morgen, hallo.
0: Und Ihnen am Radio natürlich auch. Guten Morgen. Hier, Badesaison. Ich wollte mal mit dir über eine Berufsgruppe sprechen, die, glaube ich, meine, es gibt ja so ein Ranking. Die schönsten Berufe der Welt.
1: Landesumweltminister in Mecklenburg-Vorpommern. So. Steht man immer an der Küste rum.
0: Gleich danach kommt Meteorologe, gleich danach kommt Radioansager. Aber an dritter Stelle kommt ein Beruf, also wirklich, wenn ich nochmal zurück könnte, dann würde ich diesen Beruf ergreifen und über diesen Beruf müssen wir gleich mal sprechen. Allerdings vorher vielleicht noch eine Bitte, Micha, wir sind ja Privatradio.
1: Oh, das ist auch der
0: Wir kriegen doch nicht, wir kriegen doch keine Gebühren, gar nichts. Wir müssen alles über die Reklame reinholen und was du Freitag vor Pfingsten nicht reinhast, das kriegst du bis Weihnachten nicht mehr rein.
1: Bis Ostern nicht
0: bis
1: mehr.
0: Bis Ostern. Deswegen eine Bitte, jetzt könntest du kurz...
1: Der schönste Beruf. Hallo, ich tue hier meinen Job.
0: Ja.
1: Jetzt nur ein Spot.
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0: So, und dann herzlich willkommen zurück und nochmal einen Viva wunderschönen guten Morgen, Freitag, 22. Mai. Ihnen, euch am Radio natürlich einen guten Start in dieses, können wir schon sagen, Wochenende, langes Wochenende, zu lang sagen, oder? Ja. Und mal ganz liebe Grüße an alle Bademeister. Es gibt ja so verrückte Tage übers Jahr und heute ist wohl der Welttag der Schwimmmeister, der Bademeister. Und möchte an der Stelle die Gelegenheit nutzen, meinen Lieblingsbademeister zu grüßen. Das ist der Luis aus Erfenschlag. Das ist doch ein Traumberuf, oder? Ich glaube, der Luis ist noch eine Ausbildung. Aber das ist toll. Wenn ich nochmal zurück könnte, ich würde das auch machen.
1: Bademeister.
0: Na, das ist doch toll. Mensch, gut, gerade bei diesem Wetter, ja. Im Winter bist du schön in der geheizten Schwimmhalle. Im Sommer bist du im Freibad. Herrlich. Herrlich.
1: Aber ich glaube, das wird auch mal schwieriger.
0: Denkst du?
1: Ja, die Gäste werden anspruchsvoller gleichzeitig.
0: Ja.
1: Meckert viele auch rum oder machen Blödsinn.
0: Aber du tust so viel Gutes. Also Bademeister ist ja für mich von der Jobbeschreibung ähnlich wie eine Hebamme.
1: Ja.
0: Also man holt Menschen aus dem Becken.
1: Ja.
0: Im Zweifel, ja, schreiende Menschen manchmal. So. Und das ist doch toll, das ist doch großartig. Wirklich eine super Verantwortung und machen einen tollen Job, wenn ihr jetzt vielleicht mal zwei Hände frei hast. Ja, bitteschön. Ja. Und ich glaube, werden immer noch gesucht. Also ich glaube, da ist das Angebot, also die Nachfrage ist nicht so groß, was ich gar nicht verstehe.
1: Aber ich glaube, du wärst so einer, du würdest auch alle 3 Minuten eine Durchsage machen.
0: Ja.
1: So jetzt hier am Freischwimmerbecken können Kinder.
0: Ja.
1: Solche Sachen, ne?
0: Ich hätte auch wie so Schiedsrichter so eine Pfeife umhängen. Ich weiß gar nicht, ob es das heute noch gibt, ob die noch Pfeifen haben im Freibad. Ne? Vom Beckenrand springen. Ja?
1: Genau.
0: Nicht so rennen, richtig.
1: Die schönste Ansage, die ich mal in einem Freibad gehört habe, war die kleine Julia, sag ich jetzt mal, Arbeitstitel Julia. Die kleine Julia sucht ihre Mutter. Die kleine Julia kann am am Bademeisterturm abgeholt werden. Sie ist bekleidet mit einer grünen Gießkanne.
0: Aha. Okay.
1: Die war nackig.
0: Ach so, das kleine, ach so, alles klar. Ach Gott. Mensch, du ja, Hilfsgeschichten.
1: Micha,
0: also schöne Grüße an begleitet mit einer grünen Gießkanne. So, wird es denn gießen am Wochenende?
1: Nein.
0: Wir müssen gießen. Ja? Also alle Kleingärtner nochmal, ja? Wenn sie aus dem Freibad zurückkommen, dann unbedingt gießen, weil es bleibt trocken und es wird ziemlich heiß.
1: Genau, sehr heiß sogar. Das ist vielleicht für die Statistik auch bei uns das erste heiße Wochenende. Denn ab 30 Grad geht das als heißer Tag durch. Im Westen Deutschlands wird das häufiger der Fall sein. Wir landen bei Temperaturen so knapp unter der 30-Grad-Marke meistens. Also erstmal heute noch gar nicht. Da sind wir so bei 22, 23 unterwegs. Punktuell ein bisschen mehr. Aktuell sind immer noch ein paar Wolkenfelder drin, auch am Nachmittag nochmal. Aber es gibt eben ganz, ganz viel Sonne und alles trocken. Morgen dann der Tag mit sehr viel Sonne und über 26, 27 Grad. Da könnte punktuell irgendwo die 30 vielleicht auftauchen und am Sonntag geht es wieder 1-2 Grad runter, wird dafür aber drückender und schwüler, könnte das erste Gewitter vielleicht mal geben, aber der Pfingstmontag geht nochmal ähnlich sonnig weiter und auch mit Sommertemperaturen.
0: Na wunderbar, Micha.
1: Ja.
0: Besser kann es nicht sein.
1: Nein.
0: Dann würde ich sagen, darauf noch eins.
1: Eine Freibadfritte.
0: Käffchen auf die Bademeister. Heute, los.

0: 7:19, 11 Minuten vor halb acht. Das Wunder ist leider ausgeblieben, das Wunder von Görlitz. Drei Tage nach dem Hauseinsturz haben die Rettungskräfte ein drittes Opfer in den Trümmern gefunden. Man geht davon aus, dass es sich um den vermissten 48-jährigen Mann handelt. Unterdessen gehen dort die Aufräumarbeiten weiter. Was heute sonst noch wichtig ist und wichtig wird, das erfahren Sie auch gleich bei uns in den Nachrichten.
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5: Mit Nathalie Feigl. Schönen guten Morgen. Heute vor 100 Jahren ist in Zwickau der erste Linienbus gefahren, und zwar zwischen Poetenweg und Weißenborn. Die Freunde des Nahverkehrs feiern das am Montag mit Nostalgiefahrten zwischen Waldpark und Neumarkt. Der Gewinner des Zwickauer Schaufensterwettbewerbs steht fest. Das Baumhaus landet auf dem ersten Platz, gefolgt von der Buchhandlung Marx und Brautmoden Kempe. Beim deutschlandweiten Wettbewerb Stadtradeln sind in Zwickau zur Halbzeit bisher rund 46.000 Kilometer zusammengekommen. Fast 100 Teams sind am Start. Und der Bundestag hat eine Senkung der Ticketsteuer im Luftverkehr zum 1. Juli beschlossen. Sollten die Fluggesellschaften die Steuersenkung komplett an die Kunden weitergeben, sind Preissenkungen von bis zu 11,40 Euro möglich.
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7: Einen schönen guten Morgen. Es gibt Sonne und Wolken für Zwickau Stadt und Land. Es bleibt trocken, bis zu 22 Grad heute. Morgen viel Sonnenschein und bis zu 26 Grad. Pfingstsonntag und auch Pfingstmontag werden schön und die Temperaturen steigen dann auf bis zu 24 Grad. Auf der B175 klemmt schon ein bisschen zwischen Werdau und Zwickau, bis zu 10 Minuten mehr einrechnen. Und dann gibt's noch einen Blitzer, der steht in Brünnlos auf der Neuentalheimer Straße am Tampel. Wenn Ihnen noch was auffallen sollte, dann gerne bei uns anrufen. Geht kostenlos, wenn Sie diese Nummer wählen, die 03x800 und die 4. Dankeschön und kommen Sie gut in den Tag.
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4: 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Und hier sind Ihre Gastgeber. Christine.
9: Hallo.
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10: Hallihallo.
11: Was gibt's Neues?
10: Nach Pfingsten. Und vielleicht haben Sie schon mal die Frage gestellt, Mensch, Pfingsten, wie hängt das eigentlich alles zusammen? Fragt sich das ja immer wieder, ja, bei solchen Feiertagen. Eine kleine Pfingstkunde gibt's gleich von unserem Lehrerkind Christine. Dann ist es nämlich 19:30 und dann wird hier wieder schlau gemacht. Bis dahin erstmal einen schönen, einen sonnigen Freitagmorgen für Sie. Hi.
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0: So, wir warten mal noch einen kleinen Moment. 5, 4, 3, 2, 1 und jetzt ist es ganz genau 7:30. 7:30 wird ja bei uns immer schlau gemacht und da geht's heute ums Thema Pfingsten. Warum, wieso, weshalb? Unser Lehrerkind Christine kennt die Antwort.
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2: Also Pfingsten gilt so ein bisschen als der Geburtstag der Kirche. Es ist das dritte große Fest im Kirchenjahr nach Weihnachten und Ostern. Immer genau 50 Tage nach Ostern. Nach dem Tod von Jesus waren die Apostel in Jerusalem versammelt und plötzlich passierte das sogenannte Pfingstwunder. Es gab ein himmlisches Aufbrausen mit züngelnden Flammen. Es war der Heilige Geist. Das Symbol ist auch die weiße Taube. Der Heilige Geist erschien also und fortan konnten sich die Apostel auf wundersame Weise in allen Sprachen verständigen und den christlichen Glauben weitertragen. Deshalb feiern wir Pfingsten, teils mit geschmückten Pfingstochsen oder auch der Pfingstkrone aus frischen Birkenzweigen. Wie auch immer, das Wetter wird sommerlich und es ist ja auch ein langes Wochenende. Montag, der Pfingstmontag, ist ja Feiertag. Schon mal frohe Pfingsten.
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0: was ist das schön? Einen, ja, ebenso schönen guten Morgen wünschen wir Ihnen und herzlich willkommen hier beim Lieblingssender. Und herzlich willkommen natürlich auch unserem Chefmeteorologen, unserem Wetterwetterman, Michael Klein.
1: Guten Morgen.
0: Hallo, Herr Klein. Was machen wir eigentlich zu Pfingsten? Warte, ich habe eine Idee.

0: Kommst du mit?
1: Ja.
0: Nach Karl-Marx-Stadt.
1: Mein Navi findet das bloß nie.
2: Wir fahren nach Karl-Marx-Stadt über Autobahn und Schiene.
0: Ja, was machen wir zu Pfingsten? Da machen wir jetzt erstmal das kleine Quiz mit Micha Klein.
1: Ja.
0: Und das hat natürlich was mit Karl-Marx-Stadt bzw. mit Chemnitz zu tun, wenn das schon mal so schön passt hier. Ja. Und zwar, lieber Micha, das Quiz, das darüber entscheidet, wer gleich das Käffchen ausgibt. Wir machen mal Heimatkunde. In Chemnitz steht, das möchte ich jetzt von dir wissen, in Chemnitz steht A, die kleinste Ritterburg Sachsens, B, das kleinste Museum Sachsens oder C, das kleinste öffentliche Freibad Sachsens. Letztens hast du immer noch O gemacht. O.
1: Ja, es wäre jetzt auch wieder, es ist eigentlich so eine O.
0: O. Ja, stimmt, so eine O-Frage. Das ist schwer. Das ist
1: also kleinste Ritterburg, kleinstes Freibad, was war in der Mitte nochmal?
0: Das kleinste Museum Sachsens.
1: Kleinste Museum.
0: Mhm.
1: Mhm. Das kann alles sein.
0: Ja.
1: Aber Ritterburg, ja, was für eine Ritterburg? Also jetzt am Stadtrand würde man wissen, glaube ich. Also irgendwo so in Miniatur, vielleicht in so einer Flasche drin, ganz klein gebastelt, ein Mikro, so Mikro, auf dem Mikrochip drauf oder so.
0: Ja, das könnte sein wegen der Mikrochip-Industrie in Chemnitz, ja, das ist gut möglich.
1: Hm. Ja, oder eben das kleinste Museum, das kleinste Freibad. Wann ist ein Freibad ein Freibad? Reicht's, wenn ich hier meinen Plastikeimer rausstelle und die Füße drin bade? Das weiß doch keiner.
0: Das weiß keiner. Ich dachte, du weißt es. Dann musst du raten, Micha. Also.
1: Wie immer. Ich rate doch jedes Mal.
0: Chemnitz steht die kleinste Ritterburg, das kleinste Museum oder das kleinste öffentliche Freibad Sachsens.
1: Es wäre jetzt so schön. Ja, warte mal, ich kann jetzt nur. Hä? Wie kommst du jetzt auf diese Frage?
0: Wegen Pfingsten. Was machen wir zu Pfingsten?
1: Aber ich glaube, du funktionierst
0: wir
1: anders.
0: Wir fahren nach Karl-Marx-Stadt.
1: Nee, du hast per Zufall irgendwo was gelesen. Es ist jetzt nicht so, dass du ein großes Buch hast mit den Fragen alle schon vorbereitet. Hä? Du hast per Zufall was gelesen gerade. So, was er herangeht. Wenn er Krimis guckt in der ZDF-Mediathek, dann bildet das sowas von. Und zwar, hast du
0: legen Sie sich Zufall, jetzt bitte.
1: Ja, nee, pass auf, das kommt so. Du hast per Zufall was gelesen und da ging es um die Freibadsaison. Und da stand dann drin: Übrigens befindet sich das kleinste Freibad Sachsen in Chemnitz.
0: Okay, das heißt, du nimmst C?
1: Ja.
0: C, kleinstes Freibad. Und in Chemnitz steht die kleinste Ritterburg Sachsens.
1: Ha!
0: Micha Klein muss das Käffchen ausgeben. Ah. Es ist natürlich die Burg Rabenstein. Kleinste Ritterburg Sachsens auf einer Grundfläche von 12 mal 9 Metern. Ganz klein, aber oho, so wie du. Ja, klein, aber oho. Oh. Das kleinste Museum, warte, ich hab mal KI gefragt, kleinste

0: Museum Sachsen ist einer Linde gewidmet, warte, das kleinste Museum und verdankt seinen Namen der bekannten Pianistin Clara Schumann. Das kleinste Museum Sachsens findet man in Schmorsdorf.
1: Ach,
0: in, im Müglitztal und ja. Das ist eben dort die Linde. Das ist aber schön. Ja, eine Linde, welche über dem Häuschen in die Höhe ragt. Ja, in Schmorsdorf. Aber wie gesagt, richtig wäre gewesen, in Chemnitz steht die kleinste Ritterburg Sachsens. Michael, du gibst ein Käffchen aus und
1: ja drauf kommen können.
0: Machst jetzt nochmal schönes Wetter für uns. Das sieht auch gut aus über Pfingsten. Hm?
1: Ja, das, da lohnt sich der Besuch im Freibad, wenn es nicht das kleinste in ganz Sachsen ist und sofort überfüllt ist. Aber auf jeden Fall tolles Wetter, Sommerwetter für alle. Heute erstmal so um 23 Grad, das kann stellenweise auch schon die 25 geben. Mhm. Und das alles mit ein paar Wolkenfeldern, aber sehr freundlich. Morgen ganz, ganz viel Sonne und richtig warm. Das wird wahrscheinlich der wärmste Tag des Wochenendes. Das können über 28 Grad dann an einigen Punkten sein. Und am Sonntag dann langsam etwas drückender und schwüler. Vielleicht schon mal ein Schauer oder ein Wärmegewitter, ganz, ganz punktuell. Ja. Und am Montag geht's mit Sommerwetter nochmal weiter.
0: Okay, wunderbar. Micha, und nochmal, was machen wir zu Pfingsten? Darf ich es noch einmal?
2: Was machen wir zu Pfingsten, wenn die Wiesen blühen? Wir fahren nach Karl-Marx-Stadt über Autobahn und
0: darauf jetzt noch eins, Micha?
1: Käffchen gerne.
0: Ein Käffchen gerne, los.

Ja, dann mal einen schönen Freitagmorgen für Sie. NATO-Treffen in Schweden. Die Stimmung war schon mal besser, muss man sagen. Aber in den wesentlichen Punkten ist man sich einig. Russland ist die Wurzel allen Übels. Russland ist und bleibt die schlimmste Bedrohung für uns alle. Das ist wichtig immer wieder zu betonen, gerade bei solchen Gipfeltreffen. Das kennt man auch aus der Geschichte. Ja, so ein schön konsistentes Feindbild, das schweißt schließlich zusammen. Wenn sonst schon nichts mehr richtig funktioniert, dann wenigstens das. Ja. Und da gibt es jeden Tag einen neuen Aufschwung und Hochkonjunktur. Also NATO-Treffen in Schweden. Was heute sonst noch wichtig ist und wichtig wird, das erfahren Sie auch gleich bei uns.

0: in den Nachrichten.
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12: Mit Nathalie Feigl. Schönen guten Morgen. Heute vor 100 Jahren ist in Zwickau der erste Linienbus gefahren, und zwar zwischen Poetenweg und Weißenborn.
13: Der Verein Freunde des Nahverkehrs feiert das mit Nostalgiefahrten. Nicht heute, sondern am Montag. Dann werden ein Robur und ein Icarus-Bus zwischen der Haltestelle am Waldpark und dem Neumarkt pendeln. Wer mitfahren möchte, benötigt ein VMS- oder Deutschland-Ticket. In den Oldtimern wird es keine Fahrscheine zu kaufen geben.
12: Beim 4. Zwickauer Schaufensterwettbewerb hat sich das Baumhaus den ersten Platz gesichert. Das Geschäft in der Hauptstraße erzielte 74 von 75 möglichen Punkten. Vor allem überzeugte die Jury, wie das Motto "Verliebt in Zwickau" umgesetzt wurde. Die weiteren Plätze belegten die Buchhandlung Marx und Brautmoden Kempe. Der Publikumspreis ging an Augenoptik Lorenz. Das Studio 1912 von Modedesignerin Sarah Linke erhielt den Kreativpreis. In Zwickau ist Halbzeit beim deutschlandweiten Wettbewerb Stadtradeln. Die Zwischenbilanz kann sich sehen lassen. Tina Wojnowski.
14: Ja, trotz eines nasskalten Starts in der ersten Woche wurden bereits fast 46.000 Kilometer auf dem Fahrrad zurückgelegt. 97 Teams sind am Start, so viele wie noch nie. Derzeit führt der Heimatverein Schlunzig die Tabelle an, dicht gefolgt vom Team Kirchen und Diakonie Westsachsen.

0: Beide haben schon mehr als 5000 Kilometer abgerechnet. Wer noch Lust aufs Mitradeln bekommt, kann sich bis zum 31. Mai registrieren.
1: Angesichts der hitzigen politischen Debatten um Sozialreformen hat der Wirtschaftsweise Truger von einem vorzeitigen Ende der schwarz-roten Koalition gewarnt. Der Neuen Osnabrücker Zeitung sagte Truger, er mache sich große Sorgen, dass die Polarisierung zu groß werde und die Regierung zerbrechen könnte. Der VfL Wolfsburg muss weiter um den Verbleib in der Fußball-Bundesliga zittern. Der Tabellen-16. Der abgelaufenen Saison ist im Relegationshinspiel gegen den Dritten der zweiten Liga, den SC Paderborn, nicht über ein 0-0 hinausgekommen. Wolfsburg-Trainer Dieter Hecking.
2: Ich bin eben gefragt worden, warum nicht All-In heute? Ja, weil es zwei Spiele sind. Ja, also ich bin heilfroh, dass wir die Restverteidigung so gespielt haben, wie wir sie gespielt haben. Sehr konsequent, nicht aufgemacht haben, nicht locken lassen.
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5: Sonne und Wolken im Wechsel heute für Zwickau Stadt und Land. Es bleibt trocken bei bis zu 22 Grad. Morgen dann auch viel Sonnenschein und bis zu 26 Grad. Pfingstsonntag mit Sonne und Wolken, trocken bis zu 24 Grad und so wird auch der Pfingstmontag. Auf der A4 Dresden Richtung Chemnitz am Dreigenossen Reifenteile auf der rechten Spur und es gibt einen Blitzer in Brünnlos, da auf der Neuenthalheimer Straße, da stehen sie am Tampel. Kommen Sie gut und sicher in den Freitag. Morgen und wenn Ihnen noch was auffällt, dann gerne melden, wo es staut oder blitzt. Das ist unsere kostenlose Nummer, die 03x800 und die 4.
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0: Show.
1: Was war das denn gerade, verdammt?
2: Ach, das verstehen Sie nicht.
3: Ja. Das ist auch schwer zu verstehen, ne?
4: So meine Art Freitagsstimmung zu äußern. Ja, das ist ja
3: ich stehe immer auf die Sonne.
4: Langes Wochenende.
3: Wenn du zu viel in der Sonne bist, dann wird's komisch.
4: Ich freue mich so. Wir machen einen kleinen Ausflug an Berzdorfer See. Geht's
3: diesmal schön.
4: Schön, so ein langes Wochenende bei 26 Grad.
3: Da bietet sich ja
4: an. Schön, ja.
3: Aber vielleicht haben Sie ja noch nicht so konkreten Plan jetzt für dieses Wochenende. Dann haben wir gleich ein paar Tipps für Sie. Also bleiben Sie einfach mal dran.
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Freitag, der 22. kurz nach 8. Und wissen was? Wir läuten jetzt schon mal das lange Wochenende ein. Los!

0: klappt mit dem schönsten Wochenende der Welt, kommt jetzt Christine ins Spiel, nämlich mit exklusiven Wochenendtipps. Was hast du denn Schönes?
1: Ja, der Filmpalast Astoria startet heute mit einer Lesereihe. Zum Auftakt ist die Autorin Gabriela Santos de Lima zu Gast. Sie liest aus ihrem neuen Buch Flirt

Die Lavande, wie du strahlst. Im Anschluss gibt's die Möglichkeit, Bücher zu kaufen und sich auch Exemplare signieren zu lassen. 19:30 geht's los. Im Grünefelder Park in Waldenburg können Sie morgen früh auf eine Vogelstimmenwanderung gehen. An den Teichen und der Mulde lassen sich Wasservögel beobachten. Die Alleen bieten zahlreichen Vögeln des Waldes Lebensraum. 9 Uhr startet die Wanderung mit Tobias Rietsch von der Gräfenmühle. Treffpunkt ist am Grünefelder Schlösschen. Morgen Nachmittag steigt in Zwickau das Sachsen-Pokalfinale. Die Partie zwischen dem FSV und Aue in der GGZ-Arena ist ja ausverkauft. Aber es gibt ein Public Viewing im Hof der Villa Mock. Wer dabei sein möchte, kann sich online ein Ticket buchen unter villa-mock.de. Pfingstmontag ist traditionell Mühlentag. Da haben viele Mühlen in der Region geöffnet und bieten Führungen an. Und zum letzten Mal in dieser Saison tritt das Ballettensemble vom Theater morgen Abend im Gewandhaus auf. Es gibt eine internationale Tanzgala. Der Abend ist seit Wochen ausverkauft, aber wir haben Ihre Tickets jetzt hier, also rufen Sie durch. 0375 200 und 4x5 ist die Nummer. 0375 200 und 4x5. Viel Glück!

0: Micha, du hast ja so ein Glück, dass du jetzt gerade in der Leitung bist, ja.
1: Oh ja, was?
0: Du hast ja so ein Glück, dass du jemanden wie mich zum Freund hast. Ja.
1: Absolut.
0: Und zum Lieblingskollegen, hoffe ich doch. Ja.
1: Definitiv, ja.
0: Und für Sie am Radio ist das auch ein großes Glück, dass Sie sich für uns entschieden haben heute Morgen. Vielen, vielen Dank. Aber dafür gibt es gleich einen exklusiven Lifehack, der Sie wirklich weiterbringt im Leben. Ja, das doch, bleiben Sie noch ganz kurz dran, weil ich sage, das wird Ihr Leben verändern, nachhaltig. Wir müssten allerdings vorher, Micha, wir sind ja Privatradio.
1: Ja.
0: Wir kriegen doch nichts, keine Gebühren oder so. Deswegen, es geht alles nur über Reklame. Ich habe das heute Morgen schon mal gesagt und deswegen, was man bis Pfingsten, Freitag vor Pfingsten nicht rein hat, das kommt das ganze Jahr nicht mehr rein. Deshalb müssen wir jetzt nochmal ganz kurz.
1: Wenn also du Ihr Leben wird jetzt gleich verändert.
0: Erst.
1: Einem Spot.
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0: Ja, Sie auch. Herzlich willkommen zurück. Und jetzt kommt der lebensverändernde, der lebensverbessernde Tipp, den ich Ihnen ans Herz legen kann, weil es wird doch schönes Wetter, Micha. Wir kriegen doch viel Sonne und so, ne?
1: Das ja, auf jeden Fall.
0: Mhm, genau. So, wenn die Sonne scheint, guckst du mal bitte aus deinem Fenster.
1: Ja, tut sie.
0: Was siehst du?
1: Sonne.
0: Dreck. Fenster dreckig. Also natürlich, also bei diesem Wetter muss man doch Fenster putzen und man sieht natürlich jede Schliere, alles, was da nicht richtig funktioniert. Und jetzt kommt der Tipp. Experten sagen, ja, das ist so ein Geheimtipp. Ja, das haben die bisher nicht mit der Öffentlichkeit geteilt, aber heute ist der Tag, wo ich es einfach raushaue. Du sollst nicht irgendwie Glasreiniger oder sonst irgendwas nehmen oder Fit oder Spüli oder was man so nimmt zum Fensterputzen, sondern Haarshampoo. So, die Inhaltsstoffe, die führen wohl dazu, dass Regenwasser und Schmutz länger von der Scheibe abperlen.
1: Ist das auch für uns so, dass also dann, wenn wir im Regen stehen, das alles abperlt?
0: Das ist ja jetzt, die Frage habe ich mir gestellt, als ich eben an dich gedacht habe.
1: Ja.
0: Wie ist denn das so, wenn man jetzt nicht mehr so viel Haare hat oder eben keine, hat man da noch Haarshampoo zu Hause?
1: Nee, dann nimmt man Fensterreiniger.
0: Dann nimmt man Glasreiniger.
1: Dann quietscht es auch so schön. Ja,
0: dann ist es auch besser poliert und es glänzt.
1: Absolut, genau.
0: Ach, das gefällt mir. Ja.
1: Aber wieso? Ich dachte, das würde, dass das Shampoo und so weiter dann schmieren würde. Ja, da ist doch so Fette drin. Und so
0: das
1: weiter.
0: Weiß ich doch alles nicht. Ich habe es nicht ausprobiert, ich habe es jetzt nur gelesen. Und vielleicht kann man ja das lange Pfingstwochenende zum Fensterputzen nutzen.
1: Sie putzen dreimal, nämlich das erste Mal mit diesem Tipp. Und danach noch zweimal, weil der Mist nicht weggeht.
0: Ja, ja. Vorsicht allerdings bei den Fenstern im Gartenhäuschen, falls Sie eins haben. Ja, dort bitte kein Anti-Schuppen-Shampoo benutzen. Ja, das ist vielleicht noch wichtig.

0: Verkehrs feiern das am Montag mit Nostalgiefahrten zwischen Waldpark und Neumarkt. Traurige Gewissheit in Görlitz. Auch der dritte Vermisste ist tot. Er wurde gestern am späten Nachmittag aus den Trümmern im hinteren Teil des eingestürzten Wohnhauses geborgen. Es handelt sich um einen 48-jährigen Mann, sagt uns Polizeisprecher Kai Siebenäuger. Der tote Buckelwal vor der dänischen Urlaubsinsel Anholt bleibt vorerst dort liegen. Die Behörden vor Ort hatten zunächst probiert, den Wal in tieferes Gewässer zu ziehen, um ihn anschließend in einen Hafen auf dem Festland zu bringen.
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2: Einen schönen guten Morgen. Wir sind auf dem Weg in ein sehr schönes Pfingstwochenende für Zwickau Stadt und Land. Heute Sonne und Wolken bis zu 22 Grad, morgen bis zu 26 Grad. Viel Sonnenschein dann. Pfingstsonntag und Pfingstmontag werden auch ganz nett. Beide Tage mit bis zu 24 Grad. Auf der A4 Erfurt Richtung Chemnitz. Vorsicht zwischen Ronneburg und Schmölln. Gegenstände auf der rechten Spur. Und weiter in Richtung Chemnitz. Eine ungesicherte Unfallstelle zwischen Hohenstein-Ermstal und Wüstenbrand. Ein Unfall eben passiert auf der A72 Plauen Richtung Hof zwischen dem Dreieck Hochfranken und Hof Töpen. Linke und rechte Spur blockiert. Dort bitte eine Gasse für Rettungsfahrzeuge bilden. Dankeschön.
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8: 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Okay.
9: Aber jetzt übers Wochenende ist erstmal alles gut.
8: Weil es langes Wochenende ist.
9: Da wollen wir nicht meckern. Ja. Die Sonne scheint, wird alles schön. Und wir wünschen Ihnen jetzt erstmal einen schönen guten Morgen. Sie wissen, der Morgen macht den Tag. Ja, also machen Sie es richtig schön und machen Sie es gut. Aber das, nee, machen Sie es gut ist ja eigentlich eine Verabschiedung, oder? Warum
8: machen
9: eigentlich?
8: Sie's gut? Machen Sie es gut. Kann man so oder so sehen.
9: Ja. Na, also genießen Sie den Tag. Carpe diem. Du bist Deutschland. Also,
8: tschakka. Wolltest du noch mal was sagen? Nee, so ein bisschen im Radio? Wolltest du mal was erzählen? So? Machst du noch Sendezeit?
9: Eigentlich nur guten Morgen. Okay. 6:58 jetzt.
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0: 8.32 Uhr. 8:35, jetzt einen schönen guten Morgen.
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2: In Niederplanitz eröffnet am 31. Mai ein neues Fitnessstudio. Der Anbieter Fit Plus nutzt

0: Für den ehemaligen Getränkemarkt an der Kantstraße. Betreiber Fabian Henschel setzt auf ein 24-Stunden-Konzept ohne Trainer. Der Check-in funktioniert einfach per App. Was fehlt, sind Sauna, Solarium und Dusche. Der Bedarf scheint trotzdem da zu sein. 60 Voranmeldungen hat Henschel bereits. Also wie gesagt, am 31. Mai geht's los. Das neue Fitnessstudio an der Kantstraße.
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0: 6 Minuten nach 8:30 jetzt.
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3: Einen schönen guten Morgen für Zwickau, Stadt und Land. Heute gibt es Sonne und Wolken und bis zu 22 Grad. Morgen auch viel Sonnenschein und bis zu 26 Grad. Pfingstsonntag und Pfingstmontag werden auch ganz nett und bis zu 24 Grad. Es gibt einen Blitzer in Brünnlos, steht er auf der Neuen Thalheimer Straße und zwar am Tampel.
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0: Das ist ein toller Song, oder?
1: Schön, ja.
0: Camper David, Gamper. Gamper und The Donny featuring Emily Roberts. Falls es dich interessiert, ja.
1: Ah, ja, danke, ja.
0: Gamper und The Donny. Und damit einen wunderschönen guten Morgen. Es ist 8.40 Uhr, 10 Minuten nach 8:30. Schön, dass Sie bei uns sind. Wir wünschen Ihnen einen tollen Start in diesen Freitag und schon mal ins lange Pfingstwochenende. Micha, du sitzt jetzt gerade oder stehst du?
1: Ich sitze gerade. Wieso?
0: Er ist übrigens unser Chefmeteorologe Micha Klein. Ja, wollte ich nochmal vorstellen. Du sitzt du mit übereinander geschlagenen Beinen da?
1: Ich sitze gerade ganz komisch, anders als sonst immer übrigens. Wie soll ich denn das beschreiben? Ich habe das Bein tatsächlich übergeschlagen.
0: Oha, da
1: aber
0: geht's.
1: Ja. Nicht so, wie man sonst am Tisch sitzt, sondern ich liege, also irgendwie hänge ich hier ganz komisch. Ich habe das Bein so praktisch fast waagerecht auf dem anderen liegen und liege so mit einem Arm abgestützt auf der Tischplatte sitze also so, als würde ich gleich aufspringen.
0: Ich muss mal zurückkommen zu den übereinander geschlagenen Beinen. Das hat sich halt gesellschaftlich durchgesetzt, ne? Dass man so da sitzt, bei Frauen sowieso, ja, also so überschlagen. Und bei Männern inzwischen auch, ja, gerade so, wenn man so bei Business Termin oder so, wenn man Aufmerksamkeit ein bisschen darstellen möchte, dann schlägt man die Beine übereinander. Aber das kann der Gesundheit wirklich schaden. Geahnt haben wir es schon immer, vielleicht auch hier und da schon mal gehört, aber die Beweise hat jetzt Professor Adam Taylor vorgelegt. Das ist der Direktor am Institut für klinische Anatomie der Universität Lancaster in Großbritannien. Und der hat herausgefunden mit seinem Team, wenn Männer im Sitzen die Beine übereinander schlagen, dann erhöht das die Temperatur im Schritt und schadet damit nachweislich und signifikant der Spermienqualität.
1: Aha.
0: Und zwar, das würde ich jetzt als Meteorologe interessieren, die Hoden bei Männern, die

0: erhitzen sich oder erwärmen sich bei übereinander geschlagenen Beinen um bis zu 3,5 Grad. Ja, also 1,5 Grad Ziel, definitiv Krachen verfehlt in diesem Fall.
1: So. Das heißt, dass der Professor rät breitbeinig,
0: ja,
1: also da sitzen, alles schön abkühlen lassen und praktisch in der Firma immer da sitzen und sagen, guckt mal Leute, was ich da habe.
0: Wir sind ja das Radio, der Sender mit Überlebensgarantie. Ja, wir machen ihnen das Leben schöner und wir verlängern das Leben. Deswegen, und wir müssen ja auch was für die Reproduktion tun, für die Fortpflanzung, ja, der Männer, ja, also dass die Männer fortpflanzungsfähig bleiben. Also insofern vielleicht der Tipp, ja, wenn man das so heranzieht, würde das ja im Umkehrschluss bedeuten, liebe Männer, immer schön cool bleiben im Schritt. Also den, ja, Schritt irgendwie kühlen. Gerade an einem Wochenende wie diesem könnte man vielleicht mit Eisbeuteln arbeiten oder was? Ich meine, es wird ja sehr heiß, auch ohne übereinander geschlagene Beine.
1: Das frage ich mich immer. Ja? Also bei diesen ganzen Studien, heißt das auch, es werden so Anfang Februar, März, werden keine Kinder geboren, weil im Sommer ist ja alles viel wärmer. Hm. So, das würde ja bedeuten, dass im Sommer dann alles da abstirbt.
0: Wäre jetzt auch eine Logik.
1: Ja.
0: Ja.
1: So.
0: Weil wenn man dann
1: so
0: in der Sonne liegt, ja, dann erwärmt, ja, sich ja alles. Das stimmt. Und gerade die exponierten Teile.
1: Richtig.
0: Ja. Naja, Fragen über Fragen.
1: Wie erklären wir das jetzt?
0: Wichtig ist eincremen auch jetzt am Wochenende.
1: Kennst du Menschen, die im Februar oder März Geburtstag haben?
0: Ja, ich.
1: Siehst du?
0: Ich.
1: Ach, guck, ja, mal. Also, dann hat dein Papa damals schon die Eiswürfel gefunden.
0: Ich bin Wassermann, genau. Ja. Also, es geht auch trotz der Hitze. Micha, ja, Hitze. Also, es wird wirklich ein hochsommerliches Wochenende.
1: Definitiv. Ich wollte gerade sagen, Leute, macht die Beine breit, aber das kann man ja auch nicht sagen. Sagt der Herr Professor in Lancaster.
0: Aber wenn es hilft, natürlich.
1: Ja. Hm? Jetzt habe ich schon wieder so überschlagen.
0: Aber immer schön kühlen.
1: Hm? Familienplanung ist abgeschlossen. So, ich darf die Beine überschlagen. Es wird wir würden sagen, ein traumhaftes Sommerwochenende. Und das mal pünktlich zu den Feiertagen zum langen Wochenende. Wir fangen mal mit heute an. Das sind so um die 22 bis 24 Grad am Nachmittag mit freundlichem Wetter, viel Sonne, ein bisschen wolkig zwischendurch vielleicht mal. Ja, und der Sommer, der kommt dann wirklich morgen mit dem Samstag. Über 25 Grad. Das können vielleicht stellenweise knappe 30 Toll. Grad werden. Ganz viel Sonne. Und zum Abend hin ein bisschen drückender, ein bisschen schwüler. Und dann wird der Sonntag auch so schon mal eine Quellwolke bringen können. Vielleicht einen ganz einzelnen Schauer, ein ganz einzelnes Gewitter. Ja. Und Temperaturen gehen ein bisschen runter. Aber auch der Pfingstmontag sieht richtig toll aus.
0: Micha, dann machen wir jetzt einen Eiskaffee lieber.
1: Ja.
0: Der kühlt bis unten durch. Und wir hören uns später nochmal.
1: Nimm die Beine in die Hand hier. Ja.

kurz nach 8:45. Schönen Freitagmorgen. Rekord am Mount Everest gestern. Noch nie haben so viele Menschen an einem einzigen Tag den höchsten Berg der Welt bestiegen, den Gipfel erreicht. 269 Menschen. Und die wollen alle noch ein Selfie machen und eine Insta-Story und so weiter. Also da ist einiges los.

0: am und auf dem Mount Everest, was bei uns los ist, wichtig ist und wichtig wird, das erfahren Sie gleich bei uns in den Nachrichten. Ja.
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17: mit Nathalie Feigl. Schönen guten Morgen.

0: Das Baumhaus hat den 4. Zwickauer Schaufensterwettbewerb gewonnen. Das Geschäft in der Hauptstraße erzielte 74 von 75 möglichen Punkten. Vor allem überzeugte die Jury, wie das Motto "Verliebt in Zwickau" umgesetzt wurde. Baumhaus-Mitarbeiterin Antje Wutzler sagte uns:
1: Das Thema hat uns sehr gelegen. Wir haben sehr viel Nachfrage von Touristen und dann haben wir gedacht, jetzt machen wir eine Serie. Haben uns mit einem Grafiker zusammengesetzt, haben Bilder entwickelt, Magnete, Solarleuchten als Geschenk, als Mitnahmeartikel und jetzt natürlich auch bei uns verfügbar.
0: Die weiteren Plätze belegten die Buchhandlung Marx und Brautmoden Kempe. Heute vor 100 Jahren ist in Zwickau der erste Linienbus gefahren, und zwar zwischen Poetenweg und Weißenborn. Der Verein Freunde des Nahverkehrs feiert das am Montag mit Nostalgiefahrten. Ein Robur- und ein Icarus-Bus werden zwischen der Haltestelle am Waldpark und dem Neumarkt pendeln. Wer mitfahren möchte, benötigt ein VMS- oder Deutschland-Ticket. Traurige Gewissheit in Görlitz. Auch der dritte Vermisste ist tot. Er wurde gestern am späten Nachmittag aus den Trümmern im hinteren Teil des eingestürzten Wohnhauses geborgen. Es handelt sich um einen 48-jährigen Mann, sagte uns Polizeisprecher Kai Siebenäuger. Damit ist die Vermisstensuche abgeschlossen. Die Kripo ermittelt in alle Richtungen. Am Montag war ein Haus mit Ferienwohnung in der Görlitzer Innenstadt nach einer Gasexplosion eingestürzt. Wer von häuslicher Gewalt betroffen ist, soll sich künftig schneller von seinem Partner scheiden lassen können. Das sieht ein Gesetzentwurf von der Bundesjustizministerin Hubig vor, über den die Funke-Zeitung berichten. Wer Gewalt durch den Partner erfahre, müsse sich auch ohne Ablauf des Trennungsjahres scheiden lassen können, so die SPD-Politikerin. Zur Konsolidierung des Haushaltes für das kommende Jahr prüft Familienministerin Prien auch Einsparungen beim Elterngeld. Der Zeitung Welt hat die CDU-Politikerin gesagt, sie werde sich daran halten, was der Koalitionsausschuss beschlossen habe. Demnach muss Prien in ihrem Ressort mehr als 500 Millionen Euro einsparen, davon 350 Millionen beim Elterngeld.
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3: Schönen guten Morgen, wir sind auf dem Weg in ein sehr freundliches Pfingstwochenende für Zwickau Stadt und Land. Heute mit Sonne und Wolken, trocken bis zu 22 Grad, morgen bis zu 26 Grad und viel Sonnenschein. Pfingstsonntag und Pfingstmontag werden auch ganz nett, die Temperaturen dann bis zu 24 Grad. Eine ungesicherte Unfallstelle gibt es auf der A4 Erfurt Richtung Chemnitz zwischen Hohenstein-Ernsthal und Wüstenbrand und einen Unfall auch auf der A72 Plauen Richtung Hof zwischen Dreieck-Hoffranken und Hoftöpen. Linke und rechte Spur blockiert, bitte im Stau eine Rettungsgasse freihalten. Und geblitzt wird in Brünnlos auf der Neuen Talheimer Straße, da stehen sie am Tampel.
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7: So geht's jetzt mal los hier.
8: Das hoffe ich nicht.
9: Freund der herrlichen Bordmenschen, das hoffe ich.
7: Wir sind ja gut drauf heute, oder? Ja. Beste
9: du hast
7: Stimmung.
9: Heute so ein bisschen
7: ja.
9: Feeling,
7: hä? Das ist die Liebe.
9: Was?
7: Die Liebe? Das ist die Liebe.
9: Okay. Kribbelt's?
7: Ja. Mensch, es ist Frühling. Ja, es ist Mai.
9: Schon fast Frühsommer. Ja.
7: Trau dich im Mai, ja. So heißt unsere Lieblingsliebesaktion. Machen wir schon seit ein paar Jahren.
9: Mhm.
7: Und womit?
9: Ja, mit Recht.
7: Natürlich.
9: Und vor allen Dingen sind da für Sie 1000 Euro drin.
7: Mhm.
9: Wie das alles zusammenhängt, bleiben Sie mal bei uns, ne?
7: Unbedingt.
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0: So, was macht man in, wie heißt es immer so schön, herausfordernden Zeiten?
1: Man rückt so im Privaten enger zusammen.
0: Man rückt zusammen. Meinst du das? Lässt es krachen. Ja, man ist fröhlich, ja, und lieben und leben. Das ist die Antwort auf all den Scheiß da draußen. Und da haben wir eine schöne Idee.
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0: Ja, ach, Mensch. Machen Sie sich doch mal wieder ein, wie sagt man, ein Liebeseingeständnis. Oder gestehen Sie es Ihrer Partnerin, Ihrem Partner. Vielleicht sogar einen Heiratsantrag, wenn es noch nicht so weit ist. Oder was auch immer. Wir suchen Ihre, wir suchen eure Liebesgeschichten.
1: Genau, sagen Sie Ja zur Liebe. 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
0: Wisst ihr, was wir machen, wir sind seit ein paar Wochen seit ein paar Monaten jetzt schon regelmäßig unterwegs in einem Hospiz und lesen dort vor. Ja, also machen einfach so ein kleines Leseprogramm mit dem Erik, einem lieben Freund, einem Schauspieler. Und was uns die Menschen dort immer wieder erzählen, ist wirklich, ich habe diesen Satz ganz oft gehört, ich hätte häufiger sagen müssen, wie lieb ich dich habe. Also nicht mich, sondern den Partner. Man hätte sich häufiger einfach sagen müssen, wie wichtig das alles ist. Die Liebe, das Zusammengehören, Partnerschaft. Okay. So, das wollte ich nochmal loswerden, das ist mir wichtig. Ja. Okay, zurück zu unserem kleinen Spiel. Ist das ja kein Spiel. Die Liebe ist. Die Liebe ist ein seltsames Spiel. holen Sie sich gerne die 1.000 Euro. Jetzt habe ich irgendwie den Faden verloren, Mensch.
1: Na Mensch, also sagen Sie sich untereinander, wie sehr Sie sich lieben und erzählen Sie es auch uns. Wie gesagt, es geht um 1.000 Euro. Alle Infos gibt's bei uns im Netz.
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0: So, weißt du, wie ich mich jetzt fühle?
1: Weiß ich nicht, nee.
0: Ich fühle mich so, wie sich die allermeisten Menschen wahrscheinlich heute Nachmittag so gegen 4, 5, 6 fühlen.
1: Also so, du meinst reif fürs Wochenende, oder?
0: Ja, ich hab's geschafft. Weil das ist ja der Vorteil des Jobs, ja, wenn du früh 3 aufstehst, dann kannst du 9 schon mal so langsam an den Feierabend denken. Naja, ja, vielleicht 10, 10:30 oder so, ja. Aber das ist doch schön, Micha.
1: Aber ich dachte, du bist dann immer noch in der Vorbereitung.
0: Ja, selbstverständlich. Ja. Ich laufe dann ja hin und her und denke nach. Und auch, ja. Und was machst du morgen? Und was hast du wieder verkehrt gemacht? Und was musst du wieder korrigieren? Wetterbericht stimmt nicht. Und ach, all die Sachen, ne? Und dann,
1: so, ich dachte, du schreibst dann auch so Mails so an Christina Stürmer, habe heute dein Lied gespielt.
0: Ja, zum Beispiel. Ja, ja. Mit Pink. Pink kommt gleich. Ja, deswegen, Pink, ja, Pink ist das ja immer. Ja, aber jetzt kommt erstmal das Wetter. Und zwar das sonnengelbe Wetter von unserem Wettermann Michael.

0: Klein, den ich nochmal ganz herzlich begrüßen darf. Letzte Amtshandlung, Micha, für uns, für dich auch. Mensch, du hast ja da auch geschafft, oder?
1: Ja, und dann einfach das hier dazulassen, zu sagen, so, ja. Leute, hier guckt mal, Schreibtisch ist aufgeräumt, Wolken sind weg, sortiert, ja. Wir lassen nur noch die Sonne hier stehen und dann ins Wochenende zu gehen, genau. Ist das Beste, was man machen kann.
0: Herrlich, oder? Die Wolken sind weg und wir auch gleich.
1: Ja, so ungefähr. Also tatsächlich, es wird ein Sommerwochenende. Mhm. Also wenn man ja sonst gerne meckert, ach, unter der Woche viel zu schön, am Wochenende viel zu schlecht oder so. Nee, diesmal ist es so, ja, es findet nicht jeder schön, ich weiß, aber trotzdem, für die meisten ist es ja so, dass man einfach mal was unternehmen kann. Man kann grillen, man kann raus, man kann vielleicht irgendwo im Zweifelsfall sogar anbaden, wenn es einem nicht zu kalt ist. Es wird nämlich wirklich Hochsommer. Also heute erst einmal sowas um 23, 24 Grad. Ein paar Wölkchen sind immer mal zwischendurch nochmal möglich, dürfte aber alles trocken bleiben. Und morgen kommt dann der Sommer in Form von viel, viel Sonnenschein unter dem Hochdruckgebiet, ganz wenig Wind, alles sehr ruhig, ganz trocken und dazu richtig warm, über 26 Grad. Das könnten punktuell die 30 morgen werden.
0: Toll. Und weil du sagst, anbaden, das hatten wir ja schon geklärt, ich bin ja am Wochenende am Berzi, am Berzdorfer See.
1: Gehst du rein?
0: Schöner kannst du nicht sein, da klage ich rein.
1: Bist du der Einzige?
0: Ach, das kann ich mir nicht vorstellen. Nee, ich glaube, das machen viele.
1: Aber machen nicht ganz so viele, oder?
0: Ich zeig dir dann am Dienstag, wie kalt es war.
1: Ich bin sehr gespannt, wie du mir das im Radio zeigst.
0: Oder erzählt dir das, ja. Haben wir gestern schon geguckt, mal, ich glaube, so 12, 13 Grad Wassertemperatur. Das geht schon. Ja. Also ich war am 1. Mai in der Ostsee, aber nur ganz kurz. Und da war es auch unter 10 Grad. Aber ganz kurz geht. So,
1: Schub rein. Ja, ich hätte eine Rettungsinitiative für dich zusammengestellt, um dich da rauszuholen.
0: Ja, ich weiß, bist ein echter Freund. Aber ich glaube, das brauchen wir jetzt an diesem Wochenende nicht mehr. Das Wasser erwärmt sich also auch langsam. Und du hast ja gestern schon gesagt, da wo es ein bisschen flacher ist, da geht es sowieso jetzt ganz schnell.
1: Ja, genau. So. Ja, da vielleicht so ganz am Randbereich oder so die Zehen reinstecken. Aber es wird wirklich ordentlich warm auch noch bleiben, auch am Pfingstsonntag und Pfingstmontag. Wahrscheinlich wird der Samstag tatsächlich der wärmste Tag werden, aber Pfingstsonntag auch so über 26, 27 Grad. Ein bisschen drückender, schwüler wird es dann schon. Und da könnte das Schauerrisiko, Gewitterrisiko ein ganz, ganz klein bisschen ansteigen. Montag sieht es nach ganz viel Sonne aus. Also wirklich ein richtig sommerliches Pfingstwochenende.
0: Toll. Damit können wir arbeiten, also beziehungsweise freimachen.
1: Ja,
0: machen wir noch ein Käffchen.
1: Sehr, sehr gerne.
0: Wir hören uns dann wirklich am Dienstag erst wieder.
1: Wie soll ich das aushalten?
0: Schön.
1: Ich meine jetzt schon ein bisschen. Ja,
0: du siehst schon so aus.
1: Ja, schreibst du eine Postkarte? Bist du aus dem Urlaub?
0: Nö, ich schreibe dann der Pink hier. Pink ist der jetzt Pink. Dran. So. Micha, dann pass schön auf dich auf.
1: Ebenso.
0: Grüße auf dem Wetterberg und jetzt gibt's hier noch einmal eine Botschaft von Pink.

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0: Und zwar zwischen Poetenweg und Weißenborn. Die Freunde des Nahverkehrs feiern das am Montag mit Nostalgiefahrten zwischen Waldpark und Neumarkt. Der Gewinner des Zwickauer Schaufensterwettbewerbs steht fest. Das Baumhaus landet auf dem ersten Platz, gefolgt von der Buchhandlung Marx und Brautmoden Kempe. Beim deutschlandweiten Wettbewerb Stadtradeln sind in Zwickau zur Halbzeit bisher rund 46.000 Kilometer zusammengekommen. Fast 100 Teams sind am Start. Und der Bundestag hat eine Senkung der Ticketsteuer im Luftverkehr zum 1. Juli beschlossen. Sollten die Fluggesellschaften die Steuersenkung komplett an die Kunden weitergeben, sind Preissenkungen von bis zu 11,40 Euro möglich.
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3: Guten Morgen, es gibt Sonne und Wolken für Zwickau Stadt und Land bis zu 22 Grad. Morgen bis zu 26 Grad, Pfingstsonntag und Pfingstmontag auch nett bei bis zu 24 Grad. Es gibt Unfallstau auf der A4 Chemnitz Richtung Erfurt zwischen Hohenstein und Glauchau Ost. Halbe Stunde mindestens mehr einplanen und zwischen Glauchau West und Hohenstein Ernstthal in der Gegenrichtung auch mindestens eine halbe Stunde Zeitverlust im Stau. Auf der A72 Plaunen Richtung Hof, Unfallstau zwischen dem Dreieck Hoffranken und Hof Nord. Dort 10 Minuten Zeitverlust und bitte im Stau eine Rettungsgasse freihalten. Wenn Sie noch was sehen, Stau oder Blitzer, gerne melden. Die Nummer ist kostenlos für Sie, die 03x800 und die 4.
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3: Dann auf einen schönen Freitag, kurz vor 9:30 jetzt. Guten Morgen.
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1: Der Filmpalast Astoria startet heute mit einer Lesereihe. Zum Auftakt ist die Autorin Gabriela Santos de Lima zu Gast. Sie liest aus ihrem neuen Buch Fleur de Lavande, wie du strahlst, und nimmt die Gäste mit auf eine Reise voller Emotionen, Selbstfindung und leiser Stärke. Im Anschluss gibt es die Möglichkeit, Bücher zu kaufen und Exemplare signieren zu lassen. Die Veranstaltung ist eine Kooperation mit der Buchhandlung Booklovers. Beginn ist 19.30 Uhr.
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2: So, wir warten mal noch einen kleinen Moment. 5, 4, 3, 2, 1 und jetzt. Alle frisch, alle munter, alle wach.
3: Ja! Ja!
2: Herzlich willkommen im Jugendclubhaus der Völkerfreundschaft.
4: Ich habe das Gefühl, es eskaliert jetzt so kurz vor Pfingsten.
2: Nein, wieso? Was soll denn eskalieren?
4: Ich weiß nicht.
2: Stimmung.
4: Wir sind alle verrückt.
2: Natürlich. Stimmung. Okay. Christine zieht ihre Socken aus dabei.
5: Sag
2: ihre,
5: das
2: ihre
5: doch nicht im Radio.
2: Leg die doch ja nicht auf das Pult drauf.
4: Die sind ganz frisch, die habe ich heute früh angezogen.
5: Kennen Sie das? Früh morgens um 3, wenn wir aufstehen, dann ist es ja immer noch so kalt. Und dann so in Ballerinas kriege ich immer so kalte Füße. Und deshalb trage ich früh immer heimlich Socken noch. Sieht ja im Radio keiner.
2: Tja.
5: Und dann, wenn jetzt langsam so die Kollegen kommen und die Sonne richtig rauskommt, ziehe ich die natürlich aus, weil es sieht ja dämlich aus.
2: Ich habe es eben immer gesehen. Jetzt frag dich mal, warum unsere Ehe gescheitert ist.
5: Achso, aber ja, guck mal bitte, was hier meine Socken.
2: Love steht drauf.
5: Ja, guck mal. Regenbogenfarben. Da steht richtig ein Motto drauf. Celebrate love every day.
2: Ja,
5: guck mal, kleine Botschaft
2: auf der Socke. Das könnte auch unser Motto sein.
5: Ja, deshalb.
2: Ich soll mehr Schokolade essen. Also das ist zumindest meine Interpretation. Ich war gestern bei der Katharina, bei meiner Hausärztin und meine Cholesterinwerte sind gesunken. Deswegen, ich kann wieder mehr Schokolade essen, mehr Süßes. Und noch was ganz Wichtiges. Die Katharina hat mich gebeten, die Werbetrommel zu rühren für FSME-Impfung.
6: Oh ja.
2: Wir sind in Sachsen jetzt Risikogebiet, also Zecken und FSME Gehirnhautentzündung, also wirklich nichts Schönes. Dagegen kann man sich impfen lassen. Und Christine, du hast doch das gemacht, du hast doch so eine Impfung schon.
5: Unser Haustier, unser Studiotier, Christine.
2: Ja, komm mal
5: her. Nee, ich habe das gemacht, ja. Also dadurch, dass ich so viele Hunde habe, das ist gar nicht schlimm.
2: Wichtig ist, diese Impfung mit Schokolade zu verabreichen. Ein Stück Schokolade, damit auch die Cholesterinwerte.
5: Kriegst du auch immer einen Keks beim Arzt, ja.
2: Okay.
5: Tina André.
2: Mal ganz liebe Grüße an alle Bademeister. Es gibt ja so verrückte Tage übers Jahr und heute ist wohl der Welttag der Schwimmmeister, der Bademeister. Und es ist doch ein Traumberuf. Du tust so viel Gutes. Also Bademeister ist ja für mich von der Jobbeschreibung ähnlich wie eine Hebamme. Man holt Menschen aus dem Becken.
6: Ja.
2: Im Zweifel. Ja, schreiende Menschen manchmal. So. Es wird doch schönes Wetter, Micha. Wir kriegen doch viel Sonne und so, ne?
6: Das ja, auf jeden Fall.
2: Mhm.
6: Ja.
2: So, wenn die Sonne scheint, guckst du mal bitte aus deinem Fenster. Was siehst du? Dreck. Fenster dreckig. Also natürlich, also bei diesem Wetter muss man doch Fenster putzen und man sieht natürlich jede Schliere, alles, was da nicht richtig funktioniert. Und jetzt kommt der Tipp. Experten sagen, ja, das ist so ein Geheimtipp. Das haben die bisher nicht mit der Öffentlichkeit geteilt. Aber heute ist der Tag, wo ich es einfach raushaue. Du sollst nicht irgendwie Glasreiniger oder sonst irgendwas nehmen oder Fit oder Spüli oder was man so nimmt zum Fensterputzen, sondern Haarshampoo. Die Inhaltsstoffe, die führen wohl dazu, dass Regenwasser und Schmutz länger von der Scheibe abperlen.

0: für uns so, dass also dann, wenn wir im Regen stehen, das alles abperlt?
1: Die Frage habe ich mir gestellt, als ich eben an dich gedacht habe.
0: Ja.
1: Wie ist denn das so? Wenn man jetzt nicht mehr so viel Haare hat oder eben keine, hat man da noch Haarshampoo zu Hause?
0: Nee, dann nimmt man ein Fenster rein. Ja.
1: Dann nimmt man Glas rein.
0: Dann quietscht es auch so schön. Ja,
1: dann ist es auch besser poliert und es glänzt.
0: Absolut, genau.
1: Ach, das gefällt mir. Ja. Vorsicht allerdings bei den Fenstern im Gartenhäuschen, falls Sie eins haben. Ja, dort bitte kein Anti-Schuppen-Shampoo benutzen.

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12: Mit Nathalie Feigl. Schönen guten Tag. Oberbürgermeisterin Constanze Arndt und Sachsens Wirtschaftsminister Dirk Panther haben in Wolfsburg mit VW-Markenchef Thomas Schäfer gesprochen. Es ging um die Zukunft des Werks in Zwickau.
13: Konkrete Ergebnisse gab es bei dem Treffen am Mittwochabend zwar nicht, berichtet die Freie Presse online. Das Gespräch sei aber offen und angenehm verlaufen, wird Arndt zitiert. Sie und Panther hätten bekräftigt, dass in Mosel weiterhin Autos gebaut werden müssten. Auf der Suche nach Perspektiven wurden laut Panther die Recyclingwirtschaft und die Option eines Joint Ventures mit einem chinesischen Partner besprochen. Zuvor hatte Konzernchef Oliver Blume allerdings auf einer Betriebsversammlung betont, dass es aktuell keine Gespräche über einen Einstieg chinesischer Hersteller gebe. Gunnar Tichy, Nachrichtenredaktion.
12: Nach 5-wöchiger Vollsperrung wird die Humboldtstraße hier in Zwickau heute wieder für den Verkehr freigegeben. Passieren soll das im Laufe des Nachmittags, hat das Tiefbauamt vorhin mitgeteilt. Zwischen Bahnhof und Reichenbacher Straße haben die Verkehrsbetriebe die Gleisanlage erneuert. Die Stadt nutzte die Vollsperrung für das Aufziehen einer neuen Asphaltdecke. Sachsen unterstützt die Bundesregierung bei dem Plan, den Bevölkerungsschutz auszubauen. Innenminister Armin Schuster hat in der Sächsischen Zeitung erklärt, gleichzeitig mit den Investitionen in die militärische Verteidigungsfähigkeit müsse auch der Zivilschutz ertüchtigt werden. Dies sei ein immens wichtiger Schritt, meinte Schuster. Die Bundesregierung will bis 2029 10 Milliarden Euro in den Bevölkerungsschutz investieren. Bei einem Cyberangriff auf einen IT-Dienstleister sind Daten von zehntausenden Patienten deutscher Unikliniken gestohlen worden. Betroffen sind unter anderem die Unikliniken Köln, Freiburg, Heidelberg, Ulm und Tübingen. Erbeutet wurden Namen, Adressen und teils auch Diagnosedaten. Bei vielen Menschen dürfte die Vorfreude heute groß sein. Das lange Wochenende steht an, das Wetter wird sommerlich und dann starten in mehreren Bundesländern die Pfingstferien.

0: Dadurch wird es heute aber auch voll auf den Straßen. Frederik Sperber vom ADAC. Wann ist das Staurisiko am größten?
1: Für viele Urlauber wird der Start in die Pfingstferien eher zäh, denn zu Beginn der Schulferien rechnen wir vor allem auf den Autobahnen Richtung Süden mit einem hohen Verkehrsaufkommen und zu den Stoßzeiten auch mit langen Staus.
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4: Sonne und Wolken, trocken bleibt's heute in Zwickau Stadt und Land bei bis zu 22 Grad. Morgen viel Sonnenschein bis zu 26 Grad. Pfingstsonntag, Pfingstmontag werden auch ganz nett. Beide Tage mit bis zu 24 Grad. Es gibt Unfallstau auf der A4 Chemnitz in Richtung Erfurt zwischen Hohenstein-Ernsthal und Glaucher West. Eine Stunde Zeitverlust. In der Gegenrichtung brauchen Sie genauso lang, länger zwischen Meranne und Hohenstein-Ernsthal im Stau. Es gibt auch Stau auf der B175 zwischen der Autobahnabfahrt Glaucher Ost und Gesau, hängt mit dem Unfallstau auf der A4 zusammen. Dort aktuell 10 Minuten mehr einplanen. Kommen Sie gut und sicher an.
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6: Live und in Farbe gleich ein Mann bei uns, der bewiesen hat, dass man auch als Deutschland beim Eurovision Song Contest weit vorne landen kann. Er ist 2018 Vierter geworden in Lissabon. Michael Schulte gleich mit seiner neuen Single dabei, 5 AM. Jetzt wünschen wir Ihnen einen ganz schönen Freitag. Hi, hi.
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In dieser Hit-Halben Stunde jetzt eine Frau, bei der läuft diese Woche einfach Steuerrückzahlung von den spanischen Finanzbehörden 60 Millionen Euro. Das ist fast wie bei uns, wenn wir den Steuerbescheid vom Finanzamt aufmachen, oder? Grüße an Shakira, meine Ivan Astia.

0: 10, 11 Minuten haben wir es, 11:30. Radio Zwickau. Wir sind zusammen unterwegs ins lange Pfingstwochenende und da wird's ordentlich warm bei uns. Zum Teil kratzen wir an der 30-Grad-Marke. Die ersten fordern schon eine Hitzebremse, also dass die Temperaturen nach 12 nicht mehr erhöht werden dürfen. Wir liefern gleich ein frisches Wetter-Update und direkt danach gibt's diesen schönen aktuellen Mega-Hit von Alle Farben, Baby Goodbye. Das und mehr wartet gleich auf uns.
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2: Sonne und Wolken, trockenes Wetter heute bis zu 22 Grad. Morgen viel Sonne für Zwickau, Stadt und Land und bis zu 26 Grad. Pfingstsonntag und Pfingstmontag werden auch ganz nett und bis zu 24 Grad. Es gibt Unfallstau auf der A4 Chemnitz Richtung Erfurt zwischen Hohenstein-Ernsthal und Laucher West. Brauchen Sie mindestens eine Stunde länger als normal und auch in der Gegenrichtung staut sich zwischen Merane und Hohenstein-Ernsthal. Da eine Dreiviertelstunde mehr einplanen. Bergungsarbeiten laufen auf der A72 Plauen Richtung Hof zwischen dem Dreieck Hoffranken und Hof Töpen. Linke und rechte Spur sind blockiert und es staut sich auf der B175 zwischen Glaucher Ost und Gesau. 10 Minuten mehr einplanen.
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4: Wir haben gleich schöne 90er-Sound dabei von Alanis Morissette. Davor sagen alle Farben Baby Goodbye und wir sagen schönen Freitag.

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1: Morgen ist Wochenende. Schönes Wochenende.

0: ganz entspannt ins lange Wochenende. Jetzt bei uns der Mann, der sein Ohr immer ganz nah dran hat an den ganz neuen Hits. Mein lieber Kollege Mark Matthew nämlich präsentiert Ihnen morgen Abend wieder eine neue Ausgabe unserer Chartshow. Und wir gucken jetzt schon mal zusammen auf mögliche Anwärter für den Sommerhit 2026. Hallo Mark.
1: Hi Marcel, grüß dich.
0: Hi.
1: Ja, die ersten Sommerhit-Anwärter treffen ein. Passt ja zum Pfingstwetter. Und ein spezieller steht aktuell auf der 1 bei iTunes. Musik von einer bis dato eher mäßig erfolgreichen Reggae-Band aus den USA. Stick Figure.
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1: Ja, hierzulande hat die überhaupt noch keine Rolle gespielt. Bis jetzt. Jemand hat diesen Song genommen, beziehungsweise geklaut, muss man sagen, und hat der KI gesagt, mach mal einen fluffigen Sommer-Pop-Song daraus. Und dieser Song geht gerade viral. Zunächst gab's Ärger von der Originalband Stick Figure, denn die KI-Version wurde nicht autorisiert, aber man hat sich dann geeinigt. Ja, und damit die Reggae-Band auch noch was dann davon hat. Wir können es ja mal komplett spielen, morgen Abend auch bei mir in den Charts mit dabei. Stick Figure und MBD, Angels Above Me.
0: Spannende Geschichte, morgen dann mehr von dir, kurz vor 18 Uhr, neue Ausgabe der Charts. Und dann hören wir jetzt mal rein und sind sehr gespannt. Dankeschön, Marc.
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0: schönen Freitag mit dem Lieblingsradio. 11:11 ist es. Viele werden jetzt am langen Wochenende unterwegs sein und Sie haben das bestimmt auch schon mal unterwegs gesehen und vor sich gehabt. Konvois auf Straßen. Egal ob Militär, Polizei oder THW, da rollt ja einiges. Was muss ich denn da aber als Autofahrer beachten? Wir fragen nach bei Dirk Gulde von der Zeitschrift Autostraßenverkehr. Wie verhalte ich mich denn als normaler Autofahrer, wenn ich auf eine solche Kolonne treffe? Erstmal rechtlich. Was dürfen die? Was muss ich als Autofahrer wissen und somit unbedingt beachten?
1: Ja, also die haben da tatsächlich ein paar Rechte. Das gibt das sogenannte Kolonnenvorrecht. Das heißt, wenn das erste Fahrzeug einer Kolonne irgendwo eingefahren ist, jetzt zum Beispiel über eine Kreuzung oder auch über eine grüne Ampel, dann dürfen die anderen Konvoi-Teilnehmer nachziehen. Selbst dann, wenn die Ampel inzwischen wieder auf Rot gesprungen ist. Also ich sollte als Autofahrer so eine Kolonne als Ganzes sehen und auch als Ganzes passieren lassen.
0: Okay, darf ich einen Konvoi bzw. eine Kolonne überholen?
1: Ja, also grundsätzlich darf eine Kolonne überholt werden. Das sollte aber in einem Rutsch erfolgen. Und dadurch ist es fast nur auf Autobahnen oder auf mehrspurigen Straßen möglich. Ich sollte mich nicht zwischen die Fahrzeuge quetschen, wenn ich dann während des Überholvorgangs merke, dass es doch nicht ganz reicht, weil die Fahrzeuge mit wenig Abstand oft unterwegs sind. Und deswegen im Zweifel würde ich lieber aufs Überholen verzichten.
0: Sagt Dirk Gulde von der Zeitschrift Autostraßenverkehr. Dankeschön.
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0: Eine Minute nach 11:15 an diesem Freitag. Apotheken sollen in Zukunft noch mehr Leistungen anbieten dürfen. Und wir bieten gleich alle Themen dieses Tages an in unsere Nachrichten 10:10.
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9: Mit Nathalie Feigl. Schönen guten Tag. Nach fünfwöchiger Vollsperrung wird die Humboldtstraße hier in Zwickau heute wieder für den Verkehr freigegeben. Passieren soll das im Laufe des Nachmittags, hat das Tiefbauamt vorhin mitgeteilt. Zwischen Bahnhof und Reichenbacher Straße haben die Verkehrsbetriebe die Gleisanlage erneuert. Die Stadt nutzte die Vollsperrung für das Aufziehen einer neuen Asphaltdecke. Auf der A4 zwischen Glauchau und Hohenstein-Ernsthal hat es heute Morgen eine ganze Serie von Unfällen gegeben. Oliver Heinze mit den Einzelheiten.
10: Ja, innerhalb von nur einer Stunde kam es zu insgesamt 5 Unfällen auf beiden Fahrseiten. Passiert ist das Ganze im Baustellenbereich, so die Polizei. Deswegen musste die Fahrbahn in Richtung Dresden gesperrt werden. Bei einem der Unfälle kam ein 56-jähriger Fahrer von der Straße ab. Sein Auto überschlug sich zweimal und blieb danach im Straßengraben liegen. Der Mann wurde nur leicht verletzt. Aber auch bei den anderen Unfällen gab es Verletzte. Wie schwer es sie getroffen hat, ist momentan noch unklar, heißt es.
9: Der Bundestag hat den Weg für wichtige Verkehrsprojekte der Bahn freigemacht. Dazu gehört auch die Neubaustrecke von Dresden nach Prag. Damit können nun die konkreten Planungen beginnen. Der Baubeginn ist für September 2032 geplant. Die Finanzierung des Milliardenprojekts ist allerdings noch nicht geklärt. Zu der Neubaustrecke gehört auch ein 30 Kilometer langer Tunnel, der durch das Erzgebirge verlaufen soll. Die Reisezeit zwischen Dresden und Prag soll sich von 2,5 Stunden auf künftig 1 Stunde verkürzen. Familien mit kleinen Kindern sollen das Kindergeld bald ohne Antrag automatisch ausgezahlt bekommen. Heute befasst sich der Bundestag mit dem Gesetzentwurf dazu. David Riemer berichtet aus Berlin.
11: Das Kindergeld beträgt im Moment unabhängig vom Einkommen 259 Euro pro Monat und Kind. Das neue Verfahren ohne Antrag soll laut Gesetzentwurf ab dem kommenden Jahr in 2 Schritten greifen. In einer ersten Stufe sollen all diejenigen Eltern das Kindergeld automatisch bekommen, die bereits ein älteres Kind haben. Später könnten dann auch die Eltern auf den Antrag verzichten, die ihr erstes Kind bekommen.
9: Bundesweit sind viele Gefängnisse überfüllt. Das Redaktionsnetzwerk Deutschland hat eine Umfrage gemacht und da ist rausgekommen, in 10 von 16 Bundesländern sind die Haftanstalten voll belegt. Im Schnitt liegt die Auslastung bundesweit bei 86%. Bremen verzeichnet sogar eine Überlegung von 103%.
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13: Sonne und Wolken, es bleibt trocken in Zwickau, Stadt und Land, heute bis zu 22 Grad. Morgen dann viel Sonnenschein, nur wenige Wolken, bis zu 26 Grad. Pfingstsonntag wird auch ganz nett, auch der Pfingstmontag, Temperaturen dann bis zu 24 Grad. Es staut sich nach dem Unfall auf der A4 Chemnitz in Richtung Erfurt zwischen Hohenstein-Ernsthal und Glauchau West im Stau. Mindestens eine halbe Stunde mehr einplanen. Und noch ein Unfall auf der A72 Plauen Richtung Hof zwischen dem Dreieck Hof Frank und Hof Töpen.

0: Dort laufen die Bergungsarbeiten. Der Verkehr wird an der Unfallstelle vorbeigeleitet. Staus und Blitzer melden Sie uns kostenlos an die 03x800 und die 4.
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3: Live von den Farber am Freitag. Unser André hat heute früh über André und die Morgenmädels von seiner bevorstehenden ersten FSME-Impfung erzählt. Sachsen, Hochrisikogebiet. Und ich bin schon einen kleinen Schritt weiter, habe nächste Woche meine dritte und dann können mich die Zecken mal. Und wir starten jetzt die nächste halbe Stunde gleich mit den 80ern. Depeche Mode, Shake the Disease. Und los geht's mit Mark Foster. Haben Sie einen schönen Freitag. Hi, hi.

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Vor uns liegt ein tolles Wochenende, morgen mit Badewetter. Und damit Sie das Herbertbad in Wilkau unbeschwert genießen können, denken Sie an die Sonnencreme in der Badetasche. Radio Zwickau wünscht schöne

0: 10 Minuten vor 12. An diesem Freitag am Mount Everest hat es jetzt einen neuen Rekord gegeben. An nur einem einzigen Tag haben 269 Bergsteiger den Gipfel über die Südroute erreicht. So viele wie noch nie. Da hat sich's am Mount Everest wahrscheinlich so gestaut wie sonst nur zu Pfingsten auf der A4. Wir gucken gleich mal, wie die aktuelle Verkehrslage ist. Und direkt danach freuen wir uns auf Taylor Swift, The Fate of Ophelia, aktuelle Nummer 1 in unseren Charts. Mal gucken, ob es morgen Abend auch nochmal für die Spitze reicht.
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2: Sonne und Wolken, heute trocken bis zu 22 Grad. Morgen viel Sonnenschein für Zwickau, Stadt und Land und bis zu 26 Grad. Pfingstsonntag und Pfingstmontag werden auch ganz nett, nicht mehr ganz so warm, maximal noch 24 Grad. Es staut sich nach einem Unfall auf der A4 Chemnitz Richtung Erfurt zwischen Hohenstein, Ermstal und Glauchau West. Aktuell mindestens eine Dreiviertelstunde mehr einplanen. A72 Hof Richtung Zwickau, ein Pannen-LKW zwischen Plauen Süd und Plauen Ost. Dort liegen auch Reifenteile auf der Fahrbahn. Nochmal A72 Plauen Richtung Hof zwischen dem Dreieck Hoffranken und Hof Töpen laufen Bergungsarbeiten nach einem Unfall. Verkehr wird an der Unfallstelle vorbeigeleitet.
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5: Mit Ihnen und jetzt auch mit Snap und Taylor Swift. Schönen Freitag.

0: Schön, dass Sie bei uns sind an diesem Freitag.
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0: Schön, dass Sie bei uns sind und einen schönen Freitag für Sie. 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

0: Es ist eine Minute nach 11:45. Wer in seiner Ehe Opfer von häuslicher Gewalt wird, soll sich künftig schneller scheiden lassen können. Wir informieren Sie gleich über alle Themen dieses Tages in unseren Nachrichten 10:12.
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1: Mit Nathalie Feigl. Schönen guten Tag. Heute vor 100 Jahren ist in Zwickau der erste Linienbus gefahren, und zwar zwischen Poetenweg und Weißenborn.
2: Der Verein Freunde des Nahverkehrs feiert das mit Nostalgiefahrten. Nicht heute, sondern am Montag. Dann werden ein Robur und ein Icarus-Bus zwischen der Haltestelle am Waldpark und dem Neumarkt pendeln. Wer mitfahren möchte, benötigt ein VMS- oder Deutschland-Ticket. In den Oldtimern wird es keine Fahrscheine zu kaufen geben.
1: In Werdau wird ab Juni ein Teil des Fußweges an der Ziegelstraße erneuert. Für die Bauarbeiten muss die Straße voll gesperrt werden. Eine Umleitung wird eingerichtet. Das Weberlu bleibt die ganze Zeit über erreichbar. Nach Abschluss der Vermisstensuche in Görlitz hat die Polizei mit umfangreichen Ermittlungen begonnen. Die Kripo will ab sofort auch die Spurensuche am Unglücksort aufnehmen, sobald für das Betreten der Reste des eingestürzten Hauses keine Gefahr mehr besteht. Unterdessen haben Gerichtsmediziner mit der Obduktion der drei geborgenen Verschütteten begonnen. Mit den Ergebnissen wird nächsten Dienstag gerechnet. Die Ermittlungen würden in alle Richtungen geführt, so der Leiter des Führungsstabes Reik Schulze.
3: Wir schließen auch Materialversagen oder einen technischen Defekt oder Unzulänglichkeiten bei Erwartungen grundsätzlich nicht aus. Ich kann Ihnen sagen, dass wir zurzeit keinen dringenden Tatverdacht haben, und insofern bitte ich da einfach um Vorsicht, um keine Vorverurteilung von irgendwelchen Personen oder Personengruppen hier in den Raum zu stellen. Ich denke, das wäre fatal.
1: Am Montag war das Haus an der James-von-Moltke-Straße in Görlitz nach einer Gasexplosion eingestürzt. Es gibt Spekulationen, wonach das Unglück mit Buntmetalldieben in Zusammenhang gebracht wird. Apotheken sollen in Zukunft noch mehr Leistungen anbieten dürfen. So sehen es Gesetzespläne von Gesundheitsministerin Waken vor, die der Bundestag heute beschließen soll. Thomas Thonfeld berichtet aus Berlin.
4: Schutzimpfungen zum Beispiel gegen Grippe, Viren, Schnelltests, rezeptpflichtige Medikamente notfalls auch mal ohne Rezept und auch Vorbeugung und Früherkennung von Herz-Kreislauf-Erkrankungen. Das und noch mehr soll es künftig alles auch in Apotheken geben.
1: Der Iran-Krieg und die Angst vor steigenden Preisen beeinflussen weiter die Kauflust in Deutschland. Der aktuelle Konsumklimaindex zeigt, vor allem bei größeren Anschaffungen wie Möbeln oder einem neuen Auto halten sich die Verbraucher zurück.
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6: Sonne und Wolken im Wechsel. Es bleibt trocken heute in Zwickau, Stadt und Land bei bis zu 22 Grad. Morgen viel Sonnenschein und bis zu 26 Grad. Pfingstsonntag und Pfingstmontag werden auch ganz nett werden, bleiben trocken bei bis zu jeweils 24 Grad. Es gibt nach wie vor Unfallstau auf der A4 Chemnitz in Richtung Erfurt zwischen Hohenstein-Ernsthal und Glaucher West. Aktuell mindestens 20 Minuten mehr einplanen. Und ein Blitzer steht in Auerbach im Vogtland auf der Bertolt-Brecht-Straße, dort in beide Richtungen. Wenn Sie noch was sehen, Stau oder Blitzer, gerne melden. Unsere Nummer ist kostenlos für Sie, die 03x800 und die 4.
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1: Live und in Farbe, ab geht's in ein langes, geiles Sommerwochenende. Natürlich mit dem Lieblingsradio im Ohr. Gleich die 80er mit John Farnham, You're the Voice. Und wir starten mit Ava Max um 5 Minuten vor um 12. Schön, dass Sie dabei sind. Hi, hi.
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schönen Freitag mit uns. 11 Minuten vor 12:30. Jetzt mit unserer tierischen Geschichte des Tages. Kühe können laut einer Studie Gesichter erkennen und sogar eine bekannte Stimme mit dem passenden Gesicht in Verbindung bringen. Ich stelle gerade entsetzt fest, Kühe sind mir weit überlegen. Nach einem frischen Wetter- und Straßenupdate geht's gleich

0: weiter mit Somber und Undressed. Bleiben Sie bitte dabei.
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18: Sonne und Wolken, trocken heute bei bis zu 22 Grad. Morgen viel Sonne für Zwickau Stadt und Land bis zu 26 Grad. Pfingstsonntag und Pfingstmontag werden auch ganz nett. Mit mehr Wolken, aber trocken und bis zu 24 Grad. Vorsicht auf der A4 in beiden Richtungen zwischen Glaucher Ost und Hohenstein-Ernsthal. Da kommt es zu Sichtbehinderungen durch erhebliche Staubentwicklung. A4 Chemnitz Richtung Erfurt, Stau zwischen Glaucher Ost und Glaucher West, eine Viertelstunde Zeitverlust und ein Unfall auf der A72 Plauen Richtung Zwickau zwischen Zwickau West und Zwickau Ost. Dort liegen auch Reifenteile auf der Fahrbahn. Ein Blitzer in Auerbach im Vogtland auf der Berthold-Brecht-Straße, dort in beide Richtungen.
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1: Der Filmpalast Astoria startet heute mit einer Lesereihe. Zum Auftakt ist die Autorin Gabriela Santos de Lima zu Gast. Sie liest aus ihrem neuen Buch Fleur de Lavande, wie du strahlst, und nimmt die Gäste mit auf eine Reise voller Emotionen, Selbstfindung und leiser Stärke. Im Anschluss gibt es die Möglichkeit, Bücher zu kaufen und Exemplare signieren zu lassen. Die Veranstaltung ist eine Kooperation mit der Buchhandlung Book Lovers. Beginn ist 19.30 Uhr.
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0: 46. Apotheken sollen künftig mehr Leistungen anbieten können, zum Beispiel Impfungen. Wir haben gleich alle Themen dieses Tages für Sie in unseren Nachrichten um 10 vor 1.
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4: Mit Nathalie Feigl. Schönen guten Tag. Oberbürgermeisterin Constanze Arndt und Sachsens Wirtschaftsminister Dirk Panther haben in Wolfsburg mit VW-Markenchef Thomas Schäfer gesprochen. Es ging um die Zukunft des Werks in Zwickau.
5: Konkrete Ergebnisse gab es bei dem Treffen am Mittwochabend zwar nicht, berichtet die Freie Presse online. Das Gespräch sei aber offen und angenehm verlaufen, wird Arndt zitiert. Sie und Panther hätten bekräftigt, dass in Mosel weiterhin Autos gebaut werden müssten. Auf der Suche nach Perspektiven wurden laut Panther die Recyclingwirtschaft und die Option eines Joint Ventures mit einem chinesischen Partner besprochen. Zuvor hatte Konzernchef Oliver Blume allerdings auf einer Betriebsversammlung betont, dass es aktuell keine Gespräche über einen Einstieg chinesischer Hersteller gebe. Gunnar Tichy, Nachrichtenredaktion.
4: Nach 5-wöchiger Vollsperrung wird die Humboldtstraße hier in Zwickau heute wieder für den Verkehr freigegeben. Passieren soll das im Laufe des Nachmittags, hat das Tiefbauamt vorhin mitgeteilt. Zwischen Bahnhof und Reichenbacher Straße haben die Verkehrsbetriebe die Gleisanlage erneuert. Die Stadt nutzte die Vollsperrung für das Aufziehen einer neuen Asphaltdecke. Sachsen unterstützt die Bundesregierung bei dem Plan, den Bevölkerungsschutz auszubauen. Innenminister Armin Schuster hat in der Sächsischen Zeitung erklärt, gleichzeitig mit den Investitionen in die militärische Verteidigungsfähigkeit müsse auch der Zivilschutz ertüchtigt werden. Dies sei ein immens wichtiger Schritt, meinte Schuster. Die Bundesregierung will bis 2029 10 Milliarden Euro in den Bevölkerungsschutz investieren. Bei einem Cyberangriff auf einen IT-Dienstleister sind Daten von Zehntausenden Patienten deutscher Unikliniken gestohlen worden. Betroffen sind unter anderem die Unikliniken Köln, Freiburg, Heidelberg, Ulm und Tübingen. Erbeutet wurden Namen, Adressen und teils auch Diagnosedaten. Bei vielen Menschen dürfte die Vorfreude heute groß sein. Das lange Wochenende steht an, das Wetter wird sommerlich und dann starten in mehreren Bundesländern die Pfingstferien. Dadurch wird es heute aber auch voll auf den Straßen. Frederik Sperber vom ADAC. Wann ist das Staurisiko am größten?
6: Für viele Urlauber wird der Start in die Pfingstferien eher zäh, denn zu Beginn der Schulferien rechnen wir vor allem auf den Autobahnen Richtung Süden mit einem hohen Verkehrsaufkommen und zu den Stoßzeiten auch mit langen Staus.
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7: Sonne und Wolken im Wechsel, es bleibt trocken heute bei bis zu 22 Grad. Morgen viel Sonnenschein für Zwickau Stadt und Land und bis zu 26 Grad. Pfingstsonntag und Pfingstmontag dann wieder mit mehr Wolken, aber trocken bei bis zu 24 Grad. Vorsicht auf der A4 zwischen Glauchau Ost und Hohenstein-Ernsthal. Da kommt es zu starken Sichtbehinderungen durch Staubentwicklung. A4 Chemnitz Richtung Erfurt. Stau zwischen Hohenstein-Ernsthal und Glauchau West. Da mindestens eine Viertelstunde mehr einplanen. A72 Plauen Richtung Zwickau. Ein Unfall zwischen Zwickau West und Zwickau Ost. Da liegen auch Reifenteile rum. Es blitzt in Auerbach im Vogtland auf der Berthold-Brecht-Straße in beiden Richtungen.
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9: Live und in Farbe an diesem Freitag. Oh, da geht der Alarm schon an. Das heißt, die nächste Hithalbe Stunde ist überfällig. Dann starten wir ganz schnell mit Mark Forster und Memories und Stories und wünschen Ihnen einen ganz schönen Freitag mit uns. Hi, hi.
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0: Schön, dass Sie bei uns sind an diesem Freitag, 11:30. Und da hat eine aktuelle Straßenumfrage gezeigt, dass viele Deutsche nicht wissen, was zu Pfingsten eigentlich gefeiert wird. Wir helfen da natürlich gern weiter. Pfingsten ist das christliche Fest, an dem Millionen Deutsche traditionell 3 Tage lang auf der Autobahn im Stau stehen. Wir checken gleich die aktuelle Verkehrslage und danach Taylor Swift und Opelite, das und mehr in wenigen Augenblicken bei uns.
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1: Sonne und Wolken im Wechsel, es bleibt trocken, bis zu 22 Grad. Morgen viel Sonnenschein für Zwickau Stadt und Land und bis zu 26 Grad. Pfingstsonntag und Pfingstmontag wieder mit mehr Wolken, aber trocken und bis zu 24 Grad. Auf der A4 Vorsicht zwischen Glaucher Ost und Hohenstein-Ernsthal. Sichtbehinderungen durch starke Staubentwicklung. Und es staut sich von Chemnitz Richtung Erfurt zwischen Glaucher Ost und Glaucher West. Aktuell 10 Minuten Zeitverlust. A2

0: 70 Plauen Richtung Zwickau. Ein Unfall zwischen Zwickau West und Zwickau Ost. Da liegen auch noch Reifenteile auf der Fahrbahn. Und es blitzt in Auerbach im Vogtland auf der Berthold-Brecht-Straße. Dort in beiden Richtungen. Kommen Sie gut und sicher an.
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0: Und Achtung, wichtige Meldung vom Verkehrsdienst, A14 Dresden Richtung Leipzig, zwischen Döbeln-Ost und Döbeln-Nord, defekter LKW auf der rechten Spur, dort Stau, das Rad wird gewechselt und es haben sich bereits mehrere Unfälle ereignet. Fahren Sie bitte ganz besonders vorsichtig.
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0: Fulden beim Lieblingsradio am Freitag. Hier macht Roman Knoblauch weiter und wir haben mal die ganz Kleinen gefragt, wie sieht denn Roman eigentlich aus?
1: Ganz wuschelig, ganz weich, ganz flauschig, ganz niedlich.
0: Oder so ähnlich. Ich bin Marcel Wenske. Viel Spaß mit Roman. Schönes, langes Pfingstwochenende. Tschüss und wir hören uns.

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12: Mit Janis Müller. Guten Tag. Auf der A4 zwischen Glauchau und Hohenstein-Ernsttal hat es heute Morgen eine ganze Serie von Unfällen gegeben. Innerhalb von nur einer Stunde krachte es im Baustellenbereich gleich 5-mal in beide Fahrtrichtungen, so die Polizei. Die Fahrbahn Richtung Dresden musste gesperrt werden. Bei einem der Unfälle kam ein Auto von der Straße ab, überschlug sich 2-mal und landete im Straßengraben. Der 56-jährige Fahrer wurde dabei leicht verletzt. Zwickaus Oberbürgermeisterin Konstanze Arndt und Sachsens Wirtschaftsminister Dirk Panther haben in Wolfsburg mit VW-Markenchef Thomas Schäfer gesprochen. Bei dem Treffen Mittwochabend ging es um die Zukunft des Werks in Zwickau. Das Gespräch sei offen und angenehm verlaufen, sagte Arndt der Freien Presse. Sie und Panther hätten bekräftigt, dass in Zwickau weiterhin Autos gebaut werden müssten. Heute startet in Leipzig das 33. Wave-Gothic-Treffen. Traditionell wird es mit dem viktorianischen Picknick im Clara Zetkin Park eröffnet, mit Organisator Cornelius Brach.
13: Wir bitten nur darum, wer teilnehmen möchte, wirklich sich vielleicht etwas passend anziehen. Das Konzept ist ja ein Picknick im historischen Stil, denn das Picknick leidet in den letzten Jahren doch zunehmend auch ein bisschen unter unbeteiligten Zaungästen, die eben nur mal gucken gehen und dann mit dem Fotoapparat da zwischen den Leuten rumstolpern, was eben für die Atmosphäre des Picknicks nicht so schön ist.
12: Am Abend steht ein besonderes Highlight an. Um 19.55 Uhr tritt Sängerin Kim Wilde auf dem Agra-Gelände auf. Es geht um die Daten von zehntausenden Patienten. Ein externer Dienstleister von Kliniken ist Opfer eines Cyberangriffs geworden. Dabei sind die Daten gestohlen worden. Allein an der Uniklinik Köln sind 30.000 Patienten betroffen. Mehr dazu von David Riemer.
7: In Baden-Württemberg wurden Daten von mehr als 72.000 Patientinnen und Patienten der Unikliniken Freiburg, Ulm, Heidelberg und Tübingen erbeutet. Gestohlen wurden zum Beispiel Namen, Geburtsdaten und Adressen, zum Teil auch Rechnungsdaten mit Hinweisen auf Diagnosen und Behandlungen. Die Kliniken betonen, die Patientenversorgung war zu keinem Zeitpunkt betroffen.
12: Für viele bedeutet der anstehende Sommer auch endlich wieder Festivalsaison. Mehr als 1800 Festivals gibt es in Deutschland und trotz diverser Krisen werden es sogar mehr. Laut dem zuständigen Branchenverband gibt es mittlerweile ungefähr 20% mehr Festivals als noch vor Corona. Dass Festivals so boomen, ist nicht selbstverständlich. Die Tickets sind im Schnitt 30% teurer geworden.
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14: Sonne und Wolken im Wechsel, es bleibt trocken, bis zu 22 Grad. Morgen viel Sonnenschein für Zwickau Stadt und Land und bis zu 26 Grad. Pfingstsonntag und Pfingstmontag wieder mit mehr Wolken, aber trocken und bis zu 24 Grad. Auf der A4 Vorsicht zwischen Glaucher Ost und Hohenstein-Ermstal. Sichtbehinderung durch starke Staubentwicklung. Und es staut sich von Chemnitz Richtung Erfurt zwischen Glaucher Ost und Glaucher West. Aktuell 10 Minuten Zeitverlust. A72 Plauen Richtung Zwickau. Ein Unfall zwischen Zwickau West und Zwickau Ost. Da liegen auch noch Reifenteile auf der Fahrbahn. Und es blitzt in Auerbach im Vogtland auf der Bertolt-Brecht-Straße. Dort in beiden Richtungen. Kommen Sie gut und sicher an.
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17: Oh, wir haben es gerade gehört, es wird ein richtig tolles, heißes Wochenende. Man spricht davon, das heißeste in diesem Jahr. Und wissen Sie, woran ich das gemerkt habe? Ich weiß nicht, ob es mein lieber Kollege Marcel Wenski Ihnen erzählt hat. Der Marci ist heute mit kurzen Hosen auf Arbeit erschienen. Das macht er normalerweise nie vor Juni, Juli, wenn es so richtig brennt. Aber jetzt, so Ende Mai, da habe ich gesagt, ey, was Heißes liegt in der Luft. Und er hatte recht, das Wochenende wird schön. Und wir bringen Sie gut rein in dieses extra lange Pfingstwochenende. Gleich mit dem Boss Bruce Springsteen, Born in the USA. Jetzt geht's erstmal los mit dem deutschen Kracher Max Giesinger und 80 Millionen.
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0: Der Disco-Klassiker von Donna Summer war Ende der 70er schon ein Riesenerfolg und dann hat sich der norwegische DJ Carico das Ganze nochmal vorgenommen und er landete wieder in den Charts. Einen wunderschönen Nachmittag gleich mit Coldplay und Viva la Vida. Ein extra langes Pfingstwochenende liegt vor uns mit ganz viel Sonne, mit tollen Temperaturen und mit jeder Menge Events und Veranstaltungen hier bei uns in Zwickau Stadt und Land. Und falls Sie noch ein paar Anregungen brauchen, unsere Tina hat mal ein paar tolle Tipps für Sie herausgesucht.
1: Der Filmpalast Astoria startet heute eine Lesereihe. Zum Auftakt ist die Autorin Gabriela Santos de Lima zu Gast. Sie liest aus ihrem Buch Fleur de Lavande, wie du strahlst. Im Anschluss gibt es die Möglichkeit, Bücher zu kaufen und Exemplare signieren zu lassen. Beginn ist 19.30 Uhr. Im Grünefelder Park in Waldenburg können Sie morgen früh auf eine Vogelstimmenwanderung gehen. An den Teichen und der Mulde lassen sich Wasservögel beobachten. Die Alleen bieten zahlreichen Vögeln des Waldes Lebensraum. 9 Uhr startet die Wanderung mit Tobias Rietsch von der Gräfenmühle. Treffpunkt ist am Grünefelder Schlösschen. Am Pfingstsonntag lädt der Dom zum Festkonzert. Es musizieren der Domchor und die Clara Schumann Philharmoniker gemeinsam mit Solisten. Besucher können sich auf Werke von Bach und Mendelssohn Bartholdy freuen. Beginn ist 17 Uhr. Und am Pfingstmontag ist traditionell Mühlentag. Da haben wieder viele Mühlen in der Region geöffnet und bieten Führungen an.
0: Na Mensch, da freuen wir uns drauf. Wir freuen uns auf das extra lange Pfingstwochenende. Und egal, was Sie unternehmen, haben Sie viel Spaß dabei.

0: Brengt Schwung in die Bude. Trink Trustful. Ihr Frühlingsradio mit dem Start ins Pfingstwochenende, ins extra lange Wochenende. Gleich mit Sky in St. Paul und Fritz Kalkbrenner. Ja, klingt gut, ist gut. Das ist der Sound für Zwickau, Stadt und Land. Gleich gibt's mehr davon.
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1: Wechseln bewölkt, in der Nacht meist klar, Tiefstemperaturen zwischen 13 und 8 Grad. Die nächsten Tage bis 29 Grad. Morgen viel Sonnenschein, Pfingstsonntag eine Mischung aus Sonne und Wolken, Pfingstmontag sonnig und trocken. Schlechte Sicht auf der A4 zwischen Glauchau Ost und Hohenstein-Ernstthal durch Staub. Auf der A4 Richtung Dresden gab es einen Unfall zwischen Dresden-Neustadt und Hermsdorf. Inzwischen wurde die Unfallstelle geräumt, aber dort noch Stau und stockender Verkehr. Geblitzt wird auf der B74 zwischen Reizenhain und Marienberg. Die Nummer für Staus und Blitzer 03x800 und die 4.
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1: Mit Janis Müller. Guten Tag. Auf der A4 zwischen Glauchau und Hohenstein-Ernstthal hat es heute Morgen eine ganze Serie von Unfällen gegeben. Oliver Heinze mit den Einzelheiten.
2: Ja, innerhalb von nur einer Stunde kam es zu insgesamt 5 Unfällen auf beiden Fahrseiten. Passiert ist das Ganze im Baustellenbereich, so die Polizei. Deswegen musste die Fahrbahn in Richtung Dresden gesperrt werden. Bei einem der Unfälle kam ein 56-jähriger Fahrer von der Straße ab. Sein Auto überschlug sich zweimal und blieb danach im Straßengraben liegen. Der Mann wurde nur leicht verletzt. Aber auch bei den anderen Unfällen gab es Verletzte.
1: Der Bundestag hat den Weg für wichtige Verkehrsprojekte der Bahn freigemacht. Dazu gehört auch die Neubaustrecke von Dresden nach Prag. Damit können nun die konkreten Planungen beginnen. Der Baubeginn ist für 2032 geplant. Die Finanzierung des Milliardenprojektes ist allerdings noch nicht geklärt. Zu der Neubaustrecke gehört auch ein 30 Kilometer langer Tunnel, der durch das Erzgebirge verlaufen soll. In Werdau wird ab Juni ein Teil des Fußweges an der Ziegelstraße erneuert. Für die Bauarbeiten muss die Straße voll gesperrt werden. Eine Umleitung wird eingerichtet. Das Weberlu bleibt die ganze Zeit über erreichbar. In Leipzig ist am frühen Nachmittag das Wave Gothic Treffen in seine 33. Ausgabe gestartet. Schon seit Tagen waren Fans aus aller Welt in die Stadt gereist und prägen mit schwarzen Outfits das Stadtbild. Highlight am Abend ist der Auftritt der Sängerin Kim Wilde um 19.55 Uhr auf dem Agra-Gelände. Die Luftfahrtbranche ist unzufrieden. Ihr geht die vom Bundestag beschlossene Senkung der Ticketsteuer nicht weit genug. Claudia Wächter berichtet.
3: Ein Tropfen auf den heißen Stein, nennt der Chef von Eurowings die Absenkung der Ticketsteuer und stellt klar, die Flugtickets würden nicht wirklich billiger. Unterm Strich um rund 2,50 Euro pro Ticket rechnet der Branchenverband vor und verlangt, die Steuer müsse für einen gewissen Zeitraum komplett ausgesetzt werden. Und auch der Boss des Billigfliegers Ryanair ist sauer. Er sagt, der deutsche Flugverkehrsmarkt sei kaputt.
1: Wer spielt nächste Saison in der zweiten Liga und wer drittklassig? Heute Abend treffen Greuther Fürth und Rot-Weiß Essen im Relegationshinspiel aufeinander. Essen will nach 19 Jahren zurück in die Zweitklassigkeit. Fürth kämpft um den Klassenerhalt. Und Trainer Pep Guardiola ist beim englischen Spitzenclub Manchester City nach 10 Jahren zurückgetreten. Das hat der Club ein Jahr vor Ablauf des Vertrages verkündet.
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4: Wechselnd bewölkt, in der Nacht meist klar, Tiefstemperaturen zwischen 13 und 8 Grad. Die nächsten Tage bis 29 Grad. Morgen viel Sonnenschein, Pfingstsonntag eine Mischung aus Sonne und Wolken, Pfingstmontag sonnig und trocken. A4 Richtung Erfurt zwischen Chemnitz-Glöser und Chemnitz-Mitte, 2 Kilometer Stau, 7 Minuten dauert es länger. Auf der A4 Richtung Dresden stockt es zwischen dem Dreieck Dresden-West und dem Dreieck Dresden-Nord. Ein Unfall auf der A72 Richtung Hof zwischen Chemnitz-Süd und Stolberg-Nord, da liegt Glas auf der Autobahn. Geblitzt wird auf der S293 am Abzweig Lichtentanne und in Chemnitz auf der Zwickauer Straße, stadtauswärts.
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7: Gleich sprechen wir mal über ein dunkles Kapitel der Stadtgeschichte. Genauer gesagt geht es um die Vergangenheit des Hauptfriedhofes. Denn direkt am Eingang befindet sich dort ein Gemeinschaftsgrab. Welche Besonderheiten es da zu erzählen gibt, spannende Geschichte. Gleich mehr dazu.

0: geht ins lange Pfingstwochenende mit Sia Unstoppable.
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2: Vor 161 Jahren ist der Zwickauer Hauptfriedhof an der Krimmitschauer Straße eröffnet worden. Auf dem Vorplatz am Eingang befindet sich sein erstes Gemeinschaftsgrab. Alexander Party vom Friedhofsamt kennt die Geschichte dahinter.
3: Zwickau hatte, bevor der Hauptfriedhof eröffnet worden ist, den Margaretenfriedhof. Der befand sich in der äußeren Blauenschen Straße, Ringcafé Peter-Breuer-Gymnasium unter der Fläche. Und mit der Überbauung dieser Fläche sind dann die Gebeinreste geborgen worden und sind hier auf dem Hauptfriedhof beigesetzt worden. 1895, mit dem Abriss der alten Moritzkirche, sind dann auch von dort die Gebeinreste von dem Friedhof, der sich um die Kirche befunden hat, hier mit beigesetzt worden.
2: Ja, und die liegen alle hier unter den Blumenbeeten. Den Ort markieren heute zwei Stelen.
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0: Adele, set fire to the rain.
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0: Ihr Pfingst-Wochenend-Radio gleich mit
1: Baby Goodbye.
0: DJ alle Farben und Baby Goodbye. Coole Nummer, cooler Typ. Na, so macht doch der Nachmittag Spaß. Das ist der Sound für Zwickau, Stadt und Land. Gleich gibt's mehr davon.
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15: Wechselnd bewölkt, in der Nacht meist klar, Tiefsttemperaturen zwischen 13 und 8 Grad. Die nächsten Tage bis 29 Grad, morgen viel Sonnenschein, Pfingstsonntag eine Mischung aus Sonne und Wolken, Pfingstmontag sonnig und trocken. A4 Richtung Erfurt zwischen Chemnitz-Glöse und Chemnitz-Mitte, 2 Kilometer Stau, 8 Minuten dauert's länger. Dann gab's einen Unfall auf der A72 Chemnitz Richtung Zwickau. Zwischen Chemnitz-Süd und Stolberg-Nord, es liegen Glassplitter auf der Fahrbahn, die beiden Unfallfahrzeuge stehen auf der Standspur. Geblitzt wird auf der S293 am Abzweig Lichtentanne und in Chemnitz auf der Zwickauer Straße, stadtauswärts.
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1: Ja, es ist eine Menge los am Wochenende. Gleich unsere Veranstaltungstipps. Vorher. Baby Goodbye mit allen Farben. Schönen Start ins Wochenende.

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1: Im Grünefelder Park in Waldenburg können Sie morgen früh auf eine Vogelstimmenwanderung gehen. An den Teichen und der Mulde lassen sich Wasservögel beobachten. Die Alleen aus Kastanien und Eichen bieten zahlreichen Vögeln des Waldes Lebensraum, vor allem in den Höhlen alter Bäume. 9 Uhr startet die Wanderung mit Tobias Rietsch von der Naturschutzstation Gräfenmühle am Grünefelder Schlösschen. Festes Schuhwerk wäre gut und wer ein Fernglas hat, unbedingt mitbringen.
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1: Wenn die Sonne scheint, guckst du mal bitte aus deinem Fenster. Was siehst du? Dreck. Fenster dreckig. Also natürlich, also bei diesem Wetter muss man doch Fenster putzen und man sieht natürlich jede Schliere, alles, was da nicht richtig funktioniert. 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Die Inhaltsstoffe, die führen wohl dazu, dass Regenwasser und Schmutz länger von der Scheibe abperlen.
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1: Ja, dann ist es auch besser poliert und es glänzt.
2: Absolut, genau.
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12: Mit Janis Müller. Guten Tag. In einem Supermarkt an der Katharinenstraße hier in Zwickau wollte ein Kunde gestern gehen, ohne zu bezahlen. Eine Mitarbeiterin hinderte ihn daran und wurde von dem 34-Jährigen weggestoßen. Einem zweiten Angestellten zog er eine Bierflasche über den Kopf. Mit vereinten Kräften wurde der Mann fixiert und der Polizei übergeben. Oberbürgermeisterin Constanze Arndt und Sachsens Wirtschaftsminister Dirk Panther haben in Wolfsburg mit VW-Markenchef Thomas Schäfer gesprochen. Bei dem Treffen am Mittwochabend ging es um die Zukunft des Werks in Zwickau. Das Gespräch sei offen und angenehm verlaufen, sagte Arndt der freien Presse. Sie und Panther hätten bekräftigt, dass in Zwickau weiterhin Autos gebaut werden müssten. Auf der Suche nach Perspektiven wurden laut Panther die Recyclingwirtschaft und die Option eines Joint Ventures mit einem chinesischen Partner besprochen. Für Autofahrer sieht es seit heute in Zwickau deutlich besser aus. Die Humboldtstraße ist wieder frei für den Verkehr und auf der Reichenbacher Straße stehen in der Nähe des Baumarktes wieder alle Spuren zur Verfügung. Rund um den Unglücksort in Görlitz soll so schnell wie möglich wieder Normalität einziehen. Die Stadtwerke sind dabei, insgesamt 18 Häuser wieder an das Gasnetz anzuschließen. Görlitzer, die nach der Explosion ihre Wohnungen verlassen mussten, sollen rasch wieder zurück dürfen. Wann genau ist noch unklar, Bürgermeister Benedikt Hummel.
13: Wir werden dann dazu informieren. Auch mit den Anwohnern sind wir im direkten Gespräch, auch mit den Hauseigentümern, um dann hier, sobald Dinge klar sind und absehbar sind, auch schnellstmöglich zu kommunizieren.
12: Nachdem durch eine Gasexplosion verursachten Hauseinsturz waren 2 Frauen und ein Mann verschüttet worden. Sie konnten nur noch tot geborgen werden. In Apotheken sollen Patienten künftig mehr Leistungen wie Impfungen, Vorsorge und Tests bekommen können. Das sieht ein Gesetz der schwarz-roten Koalition vor, das der Bundestag beschlossen hat. Tine Klimach berichtet.
14: Konkret sollen Apotheken unter anderem neue Leistungen zur Vorbeugung und Früherkennung anbieten können, etwa für Herz-Kreislauf-Erkrankungen, Diabetes oder rund ums Rauchen. Neben Grippe und Corona sollen sämtliche Schutzimpfungen angeboten werden können, zum Beispiel auch gegen Tetanus,

0: Hepatitis oder Polio.
1: Ab kommenden Jahr sollen Eltern das Kindergeld automatisch bekommen, ohne Antrag. Das hat Bundesfinanzminister Klingbeil im Bundestag angekündigt. In einer ersten Stufe sollen Eltern mit älteren Kindern ab März kommenden Jahres profitieren, Eltern von Erstgeborenen ab November 2027.
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4: Wechselbewölkt in der Nacht, meist klar, Tiefstemperaturen zwischen 13 und 8 Grad. Die nächsten Tage bis 29 Grad, morgen viel Sonnenschein, Pfingstsonntag eine Mischung aus Sonne und Wolken, Pfingstmontag sonnig und trocken. A4 Richtung Dresden zwischen Siebenlehn und Wilsdruff, 5 Kilometer Stau, 12 Minuten dauert's länger. Auf der A72 Chemnitz Richtung Zwickau, 6 Kilometer Stau nach einem Unfall zwischen Chemnitz, Rottluff und Stolberg Nord, 23 Minuten dauert's länger. Geblitzt wird auf der S293 am Abzweig Lichtentanne und in Chemnitz auf der Zwickauer Straße, stadtauswärts. Gute Fahrt!
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1: Wir sind auf dem Weg in das extra lange Pfingstwochenende mit allem, was dazugehört. Da hottet man richtig ab. Dafür haben wir die Musik, die beste, gleich von Loy, nämlich den aktuellen Hit Red Eyes. Dann kann man noch ein bisschen schmusen am Wochenende. Dafür haben wir Bryan Adams aus Kanada mit Heaven. Und jetzt geht's los mit einem richtigen Kracher von Burak Yeter und Tuesday und das on Friday. In diesem Sinne viel Spaß.

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0: Just Dance, Lady Gaga.
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0: Achtung, jetzt flippt der Knoblauch gleich wieder aus. Jetzt kommt sein absoluter Lieblingssong. Ich dachte mal, Taylor

0: Luftfan werd dan.
1: Spins!
0: De Fate of Ophelia, hun begeleid in volle lengte.
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19: Wechselnd bewölkt, in der Nacht meist klar, Tiefstemperaturen zwischen 13 und 8 Grad.
1: Die nächsten Tage bis 29 Grad.

0: Morgen viel Sonnenschein, Pfingstsonntag eine Mischung aus Sonne und Wolken, Pfingstmontag sonnig und trocken. A4 Richtung Dresden, 6 Kilometer Stau zwischen Siebenlehn und Wilsdruf, 18 Minuten dauert's länger. A4 Richtung Erfurt, 6 Minuten Passierdauer zwischen Chemnitz, Glöser und Chemnitz Mitte. Geblitzt wird auf der S293 am Abzweig Lichtentanne. Kommen Sie gut ans Ziel, wenn Sie unterwegs noch was sehen sollten an Staus oder auch Blitzern, dann gern Bescheid geben, telefonisch, Nummer ist kostenlos, 03x800 und die 4.
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2: Heute großes WEF-Gotik-Treffen. Es ging los in Leipzig und mittendrin unser Reporter Florentin Oesterle und der meldet sich gleich live. Mal sehen, was er ein schönes 2-10 hat. Jetzt gibt's Taylor Swift, die versprochene Fate of Ophelia.

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1: Wunderbar, Start ins Wochenende, ins verlängerte Pfingstwochenende. Und die Fans der schwarzen Szene können und konnten es kaum erwarten, dass es wieder losgeht. Das WEF-Gothic-Treffen in Leipzig und mittendrin statt nur dabei ist unser Reporter Florentin Österle. Wie läuft's denn vor Ort?
2: Du, es ist der Wahnsinn, was es hier alles gibt. Tolle Kostüme, tolle Picknicktische und das alles düster, dunkel in schwarz. Aber nicht nur das, ich sehe gerade zwei, ich würde sagen Yetis vor mir. Die müssen schwitzen ohne Ende bestimmt. So ein Ganzkörperkostüm aus Fell sieht richtig gut aus. Ich muss da mal ganz schnell hin, warte mal. Entschuldigung, was stellen Sie denn da? Das ist ja Wahnsinn.
3: Wir sind Dämonen aus der Hölle. Wir sind Höllenbrüder.
2: Habt ihr das denn selber gemacht?
3: Teils, teils. Ein Teil hat Satan gebaut für uns.
2: Richtig warm da drunter?
4: Ja, sehr warm.
2: Ja, sehr warm. Okay, aber trotzdem macht Spaß?
4: Natürlich.
2: Natürlich.
4: Deswegen machen wir das.
2: Super, vielen, vielen Dank. Ich muss jetzt aber erstmal ganz schnell weiter. Das ist eine ganz, ganz große Gruppe. Da will ich auf jeden Fall noch hin. So, einen Moment. Hallo, hallo. Ich mach mal einen kurzen Test. Wie ist denn die Stimmung bei Ihnen? Beschreiben Sie mal bitte ein bisschen, wie lange hat dieser wunderschöne Picknicktisch bei Ihnen gedauert?
5: Wir haben alles schon gut vorbereitet. Grob gerechnet eine Viertelstunde. Da war das Anziehen länger.
6: Naja, selbstgebackenes, harte Eier.
2: Und Sekt, ja, alles so ein bisschen dabei. Da wünschen wir jetzt noch ganz viel Spaß beim viktorianischen Picknick und noch einen schönen Tag. Also, warme Temperaturen, gute Stimmung, Picknickdecken überall. Aber das Schöne am WGT ist doch, selbst im hellsten Sonnenlicht verliert Leipzig seine düstere Dunkelheit nicht. Roman, wie sieht's bei dir aus? Hat sich auch die Dunkelheit eingenommen?
1: So, hier bei uns im Studio ist es auch richtig heiß. Ich habe die Klimaanlage auf volle Pulle aufgestellt, dass es ja ein bisschen kühl ist.
2: Boah, eine Klimaanlage wünschen sich hier bestimmt auch einige. Aber die hohen Temperaturen tun der Stimmung keinen Abbruch. Ganz im Gegenteil, hier freut sich jeder auf ein langes, düsteres Wochenende.
1: Na dann, ganz viel Spaß. Florentin Österle war das live vom WEF-Gothic-Treffen in Leipzig.

Haben Sie die Einkaufsliste fürs Pfingstwochenende schon fertig? Bitte Sonnencreme draufschreiben, wenn Sie noch keine frische haben. Morgen gibt's Badewetter und dann sind Sie bestens für das Freibad Krossen gerüstet. 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
11: Mit Janis Müller. Guten Tag. Kurz vor Pfingsten hat sich in Zwickau die Lage auf den Straßen deutlich verbessert. Auf der Humboldtstraße rollt seit heute wieder der Verkehr. Dort war wochenlang das Stück zwischen Werdauer und Reichenbacher Straße gesperrt, weil die Verkehrsbetriebe Straßenbahngleise ausgewechselt hatten. Die Stadt hat bei der Gelegenheit auf einem Abschnitt die Asphaltdecke erneuert. Auch eine andere Baustelle ist Geschichte. Auf der Reichenbacher Straße stehen in der Nähe des Baumarktes wieder alle Spuren zur Verfügung. Die Polizei sucht nach James Dean H. aus Oberlungwitz. Der 16-Jährige wurde zuletzt am Dienstag, den 5. Mai, gesehen, als er die Jugendeinrichtung an der Robert-Koch-Straße verließ. Er ist etwa 1,70 Meter groß, schlank und sportlich gebaut und hat kurz geschorene, aschblonde Haare. Zum Zeitpunkt seines Verschwindens trug er einen schwarzen Jogginganzug mit weißen Streifen. An den Fingern seiner rechten Hand trägt er Tattoos in Form von römischen Ziffern. Eine Nummer für Hinweise und ein Foto des Vermissten finden Sie über unsere Radio Zwickau App und bei uns im Netz. Zwickaus Oberbürgermeisterin Constanze Arndt und Sachsens Wirtschaftsminister Dirk Panther haben in Wolfsburg mit VW-Markenchef Thomas Schäfer gesprochen. Es ging um die Zukunft des Werks in Zwickau.
12: Konkrete Ergebnisse gab es bei dem Treffen am Mittwochabend zwar nicht, berichtet die Freie Presse online. Das Gespräch sei aber offen und angenehm verlaufen, wird Arndt zitiert. Sie und Panther hätten bekräftigt, dass in Mosel weiterhin Autos gebaut werden müssten. Auf der Suche nach Perspektiven wurden laut Panther die Recyclingwirtschaft und die Option eines Joint Ventures mit einem chinesischen Partner besprochen. Zuvor hatte Konzert

0: Bahnchef Oliver Blume allerdings auf einer Betriebsversammlung betont, dass es aktuell keine Gespräche über einen Einstieg chinesischer Hersteller gebe. Gunnar Tichy, Nachrichtenredaktion.
1: Die Luftfahrtbranche ist unzufrieden. Ihr geht die vom Bundestag beschlossene Senkung der Ticketsteuer nicht weit genug. Claudia Wächter berichtet.
2: Ein Tropfen auf den heißen Stein, nennt der Chef von Eurowings die Absenkung der Ticketsteuer und stellt klar, die Flugtickets würden nicht wirklich billiger. Unterm Strich um rund 2,50 Euro pro Ticket rechnet der Branchenverband vor und verlangt, die Steuer müsse für einen gewissen Zeitraum komplett ausgesetzt werden. Und auch der Boss des Billigfliegers Ryanair ist sauer. Er sagt, der deutsche Flugverkehrsmarkt sei kaputt.
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5: Wechselnd bewölkt, in der Nacht meist klar, Tiefstemperaturen zwischen 13 und 8 Grad. Die nächsten Tage bis 29 Grad, morgen viel Sonnenschein, Pfingstsonntag eine Mischung aus Sonne und Wolken, Pfingstmontag sonnig und trocken. A4 Richtung Dresden stockt zwischen Siebenlehn und Wilsdruff, eine Viertelstunde dauert es länger. Dann auf der A72 Laun Richtung Zwickau. Defektes Auto in der Baustelle zwischen Zwickau West und Zwickau Ost. Da liegen auch noch Gegenstände auf der Fahrbahn. 7 Minuten dauert es länger. Geblitzt wird auf der S293 am Abzweig Lichtentanne. Staus und Blitze bitte melden 03x800 und die 4.
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dem Schettelberg hat das WHZ Racing Team gestern beim sogenannten Rollout sein neues Fahrzeug vorgestellt. Mit Erhard, so heißt der Wagen, will die Hochschule in dieser Saison wieder an die Weltspitze fahren. Wir haben uns das vor Ort mal angeschaut, die ganze Geschichte gleich.

0: Hoch die Hände, Wochenende, hier ist Radio Zwickau. Schön, dass wir Sie ins Wochenende begleiten dürfen.
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2: In Eckersbach hatte das WHZ Racing Team gestern Rollout. Da wurde quasi das E-Fahrzeug für die kommende Saison vorgestellt. Der Wagen heißt Erhard und was an ihm neu ist, das hat mir der technische Leiter Martin Köhler verraten.
3: Was wir dieses Jahr sehr verändert haben, ist das Gewicht. Letztes Jahr hatten wir auch einen technischen Ausfall, weshalb wir einen schwereren Akku fahren mussten. Mit 196,5 Kilo hat das Auto insgesamt gewogen. Dieses Jahr wiegt das Auto 167 Kilo.
2: 114 PS hat es unter der Haube. Von 0 auf 100 kommt es laut Schätzung von Martin Köhler in 2 Sekunden. Damit will man bei den internationalen Wettbewerben im Sommer wo landen?
3: Ziel ist möglichst Platz 1 und ich denke, soweit steht die Prognose auch ganz gut, dass das klappen wird. Also durchaus zuversichtlich. Was wir dieses Jahr neu machen möchten, wir möchten dieses Jahr auch nach Kroatien fahren aufs Event. Auf der Teststrecke von Bugatti Rimac geht das dann los.
2: Wir drücken die Daumen, dass Erhard die Erwartungen erfüllt. Ich bin Frederik Seifert und damit zurück ins Studio.
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0: Bam, bam. Mark Amber und Be Long Together. Apropos für alle, die keine Karte mehr bekommen haben, für die vier Purple Disco Machine Konzerte, die sind komplett ausverkauft, gibt es eine gute Nachricht. Heute ab 20 Uhr in der Freitagnacht wird der liebe Kollege Robert Drexler ausschließlich eine Stunde lang Mixe spielen, bis zum geht nicht mehr. Also alles, was Purple Disco Machine je angefasst hat, gibt es dann auch heute Abend. 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Und da haben wir gleich einen Kulthit aus dem Jahre 2021, der ein bisschen in Vergessenheit geraten ist. Soon may the Wellerman come to bring us sugar and tea and rum. The Wellerman und Nathan Evans hören wir gleich in voller Länge.
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14: Wechselnd bewölkt, in der Nacht meist klar, Tiefstemperaturen zwischen 13 und 8 Grad. Die nächsten Tage bis 29 Grad, morgen viel Sonnenschein, Pfingstsonntag eine Mischung aus Sonne und Wolken, Pfingstmontag sonnig und trocken. A4 Richtung Dresden, Stau zwischen Siebenlinden und Wilsdruff, 20 Minuten dauert es länger. A4 Richtung Erfurt, es stockt zwischen Chemnitz-Glöser und Chemnitz-Mitte. A72 Zwickau Richtung Chemnitz, zwischen Zwickau-West und Zwickau-Ost, eine Autobahn im Baustellenbereich, 20 Minuten dauert es länger. Geblitzt wird auf der S293 am Abzweig Lichtentanne. Dort, wo es geht, eine gute Fahrt.
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17: Jo, bei uns gibt's gleich das Neueste vom Sport. Vorher Musik. Erkennen Sie, oder?
18: Ja.
17: Kultsong aus dem letzten Jahr. Hier ist Samber und Undressed.

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1: Das ist er und das bleibt er. Der Kultsong aus dem Jahre 2021. Wellerman, Nathan Evans. Gleich wird bei uns geknutscht. Kiss me, sixpence, none the richer. Gleich nach dem Sport mit Jens Umbreit.
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3: Morgen ist es soweit. Es kommt zum Sachsen-Pokalfinale und damit zum großen Aufeinandertreffen der Rivalen FSV Zwickau und Erzgebirge Aue. Trainer Rico Schmidt.
4: Natürlich ist das jetzt für uns ein sehr, sehr großes Spiel. Das ist jetzt das erste Finale hier in der GGZ-Arena. Man merkt das und diese Atmosphäre, diese Energie, die jetzt so drumherum in der Stadt drin, im Bekanntenkreis, in der Mannschaft. Eine Freude, das ist eine Lustwoche, eine Bonuswoche für uns, die wir uns erarbeitet haben.
3: Das klingt nach viel Euphorie und positivem Druck. Bei der Prognose, wie die Chancen auf den Sieg stehen, setzt der FSV-Coach eher auf Understatement.
4: Wenn die unterklassige Mannschaft alles reinwirft, ist es für das höherklassige Team immer schwierig. So, und wir bleiben in diesem Modus drin und diese Freude, und diese Energie und diese Atmosphäre, die so jetzt in der Region, in der Stadt vorhanden ist, mit diesem wirklich sehr, sehr großen Spiel für uns als Mannschaft. Eine Top-Saison noch so ein Bonusspiel zu haben und dann arbeiten wir an diesen 1%.
3: Aus Coach Quisha Schupitice sieht das nicht ganz so. Er spricht von einem 50-50-Spiel. Ab 15:30 Uhr rollt morgen der Ball in der ausverkauften GGZ-Arena. Für die Handballerin vom BSV Sachsen geht es morgen nochmal auswärts in der Platzierungsrunde der Bundesliga um Punkte. Sie spielen beim tabellenletzten Union Halle Neustadt. Anwurf in Halle ist morgen 19 Uhr. Manuel Neuer fährt dem FC Bayern im DFB-Pokalfinale morgen gegen den VfB Stuttgart. Der 40-Jährige fällt wegen muskulärer Probleme in der linken Wade aus. Für Neuer rückt Jonas Obig ins Bayern-Tor.
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9: Mit Janis Müller. Mindestens 19 Mal haben sogenannte Schockanrufer gestern im Kreis Zwickau und im Vogtlandkreis versucht, Geld zu ergaunern. Zumindest gingen so viele Anzeigen bei der Polizei in Zwickau ein. 8 Fälle gab es allein in Reichenbach. Niemand kam zu Schaden. Die Unbekannten täuschten einen schweren Verkehrsunfall eines Angehörigen vor und forderten eine hohe Kaution. Die Polizei rät vor allem älteren Menschen zur Vorsicht. In einem Supermarkt an der Katharinenstraße hier in Zwickau wollte ein Kunde gestern gehen, ohne zu bezahlen. Eine Mitarbeiterin hinderte ihn daran und wurde von dem 34-Jährigen weggestoßen. Einem zweiten Angestellten zog er eine Bierflasche über den Kopf. Mit vereinten Kräften wurde der Mann fixiert und der Polizei übergeben. Nun laufen Ermittlungen gegen den mutmaßlichen Dieb. Rund um den Unglücksort in Görlitz soll so schnell wie möglich wieder Normalität einziehen. Die Stadtwerke sind dabei, insgesamt 18 Häuser wieder an das Gasnetz anzuschließen. Görlitzer, die nach der Explosion ihre Wohnungen verlassen mussten, sollen rasch wieder zurück dürfen. Wann genau ist noch unklar, Bürgermeister Benedikt Hummel.
10: Wir werden dann dazu weiter informieren. Auch mit den Anwohnern sind wir im direkten Gespräch, auch mit den Hauseigentümern, um dann hier, sobald Dinge klar sind und absehbar sind, auch schnellstmöglich zu kommunizieren.
9: Nachdem durch eine Gasexplosion verursachten Hauseinsturz waren 2 Frauen und ein Mann verschüttet worden. Sie konnten nur noch tot geborgen werden. Hunde und Katzen in der EU müssen künftig durch Mikrochips identifizierbar sein. Die EU-Staaten haben dieser neuen Regel endgültig zugestimmt. Bis die Chips Pflicht sind, gelten aber Übergangsfristen. Dieter Ebeling berichtet aus Brüssel.
11: Begründet wird die Registrierungspflicht mit dem Kampf gegen illegalen Tierhandel. In Deutschland gibt es 72 Millionen Hunde und 83 Millionen Katzen. Für Hunde sieht die EU-Regelung eine Übergangsfrist von 10 Jahren vor, für Katzen sind es 15 Jahre. Bauernhofkatzen sind übrigens von der Chippflicht ausgenommen.
9: In Apotheken sollen Patientinnen und Patienten künftig mehr Leistungen wie Impfungen, Vorsorge und Tests bekommen können. Das sieht ein Gesetz der schwarz-roten Koalition vor, das der Bundestag beschlossen hat. Konkret sollen Apotheken neben Impfungen auch neue Leistungen zu Vorbeugung und Früherkennung anbieten können. Zum Beispiel für Herz-Kreislauf-Erkrankungen, Diabetes und alles rund ums Rauchen.
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13: Wechselnd bewölkt, in der Nacht meist klar, Tiefstemperaturen zwischen 13 und 8 Grad. Die nächsten Tage bis 29 Grad. Morgen viel Sonnenschein, Pfingstsonntag eine Mischung aus Sonne und Wolken. Pfingstmontag sonnig und trocken. A4 Richtung

0: Dresden zwischen Siebenlehn und Wilsdruff dauert es 20 Minuten länger. A4 Richtung Erfurt, LKW-Panne zwischen Hohenstein-Ernsthal und Rastplatz Oberwald. A72 Hof Richtung Chemnitz zwischen Treuen und Reichenbach, Fahrzeugpanne auf der Standspur, das Öl ausgelaufen. Dann noch eine Autopanne in der Baustelle zwischen Zwickau West und Zwickau Ost. Dort dauert es 20 Minuten länger.
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2: Ich denke, jetzt können wir sagen, hoch die Hände, Pfingstwochenende. Wir sind mittendrin im extra langen Wochenende und es wird eine Menge los sein hier bei uns in der Region. Falls Sie noch ein bisschen was suchen, was man alles Schönes unternehmen kann, alleine oder in der Family, dafür gibt es ja immer am Freitag unsere Wochenendvorschau. Da haben wir mal tolle Tipps und Events für Sie zusammengestellt. In ein paar Minuten geht's los. Jetzt gibt's erst einmal die passende Musik fürs Wochenende. Hier ist der Weekend und Save Your Tears.

0: Ganz frisch in unserer Playlist der aktuelle Hit von Kato und Turn the Lights Off. Ein extra langes Pfingstwochenende liegt vor uns mit ganz viel Sonne, mit tollen Temperaturen und mit jeder Menge Events und Veranstaltungen hier bei uns in Zwickau Stadt und Land. Und falls Sie noch ein paar Anregungen brauchen, unsere Tina hat mal ein paar tolle Tipps für Sie herausgesucht.
1: Der Filmpalast Astoria startet heute eine Lesereihe. Zum Auftakt ist die Autorin Gabriela Santos de Lima zu Gast. Sie liest aus ihrem Buch Fleur de Lavande, wie du strahlst. Im Anschluss gibt es die Möglichkeit, Bücher zu kaufen und Exemplare signieren zu lassen. Beginn ist 19.30 Uhr. Im Grünefelder Park in Waldenburg können Sie morgen früh auf eine Vogelstimmenwanderung gehen. An den Teichen und der Mulde lassen sich Wasservögel beobachten. Die Alleen bieten zahlreichen Vögeln des Waldes Lebensraum. 9 Uhr startet die Wanderung mit Tobias Rietsch von der Gräfenmühle. Treffpunkt ist am Grünefelder Schlösschen. Am Pfingstsonntag lädt der Dom zum Festkonzert. Es musizieren der Domchor und die Clara Schumann Philharmoniker gemeinsam mit Solisten. Besucher können sich auf Werke von Bach und Mendelssohn Bartholdy freuen. Beginn ist 17 Uhr. Und am Pfingstmontag ist traditionell Mühlentag. Da haben wieder viele Mühlen in der Region geöffnet und bieten Führungen an.
0: Na Mensch, da freuen wir uns drauf. Wir freuen uns auf das extra lange Pfingstwochenende. Und egal, was Sie unternehmen, haben Sie viel Spaß dabei. 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

0: wunderschönen Start ins extra lange Pfingstwochenende. Und jetzt kommt der Irrtum der Woche und der kommt diesmal von unserem Bundeskanzler, begangen beim Treffen mit dem bulgarischen Regierungschef.
1: Wir freuen uns sehr, dass Sie heute in Berlin sind und ganz herzlichen Glückwunsch zum ersten Platz im European Song Contest mit Banga Ranga. Ganz Europa ist im Rausch dieses Songs und das wird wahrscheinlich der Ohrwurm des Sommers 2026 werden.
0: Lieber Bundeskanzler Friedrich Merz, bis jetzt ist noch nicht viel zu spüren vom Sommerhit-Potenzial der ESC-Gewinnerin. Aber mein lieber Kollege Mark Matthew, der tippt auf einen ganz anderen möglichen Sommerhit. Welcher das ist und warum, ist eine sehr interessante Geschichte. Hören Sie bei uns 6:30 hier bei uns in der Show.
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11: Wechselnd bewölkt, in der Nacht meist klar, Tiefstemperaturen zwischen 13 und 8 Grad. Die nächsten Tage bis 29 Grad, morgen viel Sonnenschein, Pfingstsonntag eine Mischung aus Sonne und Wolken, Pfingstmontag sonnig und trocken. A4 Richtung Dresden zwischen Siebenlehn und Wilsdruff, Stau, 20 Minuten dauert's länger. Auf der A72 Plauen Richtung Zwickau, eine Fahrzeugpanne auf der Standspur und da ist Öl ausgelaufen zwischen Treuen und Reichenbach. Geblitzt wird auf der S293 am Abzweig Lichtentanne. Radio Zwickau wünscht eine gute Fahrt, Staus und Blitzer bitte melden 0-3x800 und die 4.
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0: Wunderschönen guten Abend.

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0: Gute Laune Musik am Freitagabend mit Alle Farben und You Not Us, Please Tell Rosie. Und apropos gute Laune, der Kollege Mark Matthew ist da. Ich habe es ja schon ganz kurz angeteasert. Es geht um den Sommerhit 2026. Du hast eine fantastische Empfehlung für uns. Schieß los.
1: Hi Roman, grüß dich. Ja, die ersten Sommerhit-Anwärter treffen ein. Passt ja zum Pfingstwetter. Und ein spezieller steht aktuell auf der 1 bei iTunes. Musik von einer bis dato eher mäßig erfolgreichen Reggae-Band aus den USA. Stick Figure. The angels, they call me, they sing that they love me, hello. Ja, hierzulande hat die überhaupt noch keine Rolle gespielt. Bis jetzt. Jemand hat diesen Song genommen, beziehungsweise geklaut, muss man sagen, und hat der KI gesagt, mach mal einen fluffigen Sommer-Pop-Song daraus. Und dieser Song geht gerade viral. Zunächst gab's Ärger von der Originalband Stick Figure, denn die KI-Version wurde nicht autorisiert, aber man hat sich dann geeinigt. Ja, und damit die Reggae-Band auch noch was dann davon hat. Wir können's ja mal komplett spielen, morgen Abend auch bei mir in den Charts mit dabei. Stick Figure und MBD, Angels Above Me.
0: Darauf freuen wir uns. Ich bin ein großer Fan des Songs und natürlich auch ein großer Fan von den Top-Hits der Woche. Morgen hier bei uns ab 17.50 Uhr mit dem Kollegen Mark Matthew.

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0: So, Robert Drexler steht im Studio, der übernimmt jetzt hier für das Warm-up zur Freitagnacht und präsentiert gleich die größten Hits des Jahres 2003. Ich bin Roman Knoblauch und egal, was Sie am Pfingstwochenende machen, egal, ob Sie beim Wave-Gotik-Treffen sind oder beim Purple Disco Machine Konzert, ich wünsche Ihnen ganz viel Spaß. Wir hören uns Montag wieder zum Feiertagsquiz. Bis dann, viel Spaß, Servus.
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7: Mit Jannis Müller. Kurz vor Pfingsten hat sich in Zwickau die Lage auf den Straßen deutlich verbessert. Auf der Humboldtstraße rollt seit heute wieder der Verkehr. Dort war wochenlang das Stück zwischen Werdauer und Reichenbacher Straße gesperrt, weil die Verkehrsbetriebe Straßenbahngleise ausgewechselt hatten. Die Stadt hat bei der Gelegenheit auf einem Abschnitt die Asphaltdecke erneuert. Auch eine andere Baustelle ist Geschichte. Auf der Reichenbacher Straße stehen in der Nähe des Baumarktes wieder alle Spuren zur Verfügung. Am Neumarkt hier in Zwickau ist gestern Nachmittag eine 11-Jährige von einem Hund gebissen und dabei leicht verletzt worden. Es soll sich um einen Rottweiler gehandelt haben. Die Halterin entfernte sich mit dem Hund in Richtung Leipziger Straße. Nun bittet die Polizei um Zeugenhinweise. Zwickaus Oberbürgermeisterin Constanze Arndt und Sachsens Wirtschaftsminister Dirk Panther haben in Wolfsburg mit VW-Markenchef Thomas Schäfer gesprochen. Es ging um die Zukunft des Werks in Zwickau.
8: Konkrete Ergebnisse gab es bei dem Treffen am Mittwochabend zwar nicht, berichtet die Freie Presse online. Das Gespräch sei aber offen und angenehm verlaufen, wird Arndt zitiert. Sie und Panther hätten bekräftigt, dass in Mosel weiterhin Autos gebaut werden müssten. Auf der Suche nach Perspektiven wurden laut Panther die Recyclingwirtschaft und die Option eines Joint Ventures mit einem chinesischen Partner besprochen. Zuvor hatte Konzernchef Oliver Blume allerdings auf einer Betriebsversammlung betont, dass es aktuell keine Gespräche über einen Einstieg chinesischer Hersteller gebe. Gunnar Tichy, Nachrichtenredaktion.
7: Die Palette der möglichen Leistungen in Apotheken soll jetzt noch erweitert werden. Der Bundestag hat ein neues Gesetz beschlossen, das muss noch durch den Bundesrat. Tine Klimach, was genau können Kunden denn künftig auch in der Apotheke bekommen?
9: Apotheken sind ja für viele erste Anlaufstelle, wenn es irgendwo drückt und zieht, also sollen sie auch mehr Leistungen anbieten dürfen. Dabei geht es vor allem um Vorsorge. Neben Grippe und Corona sollen sämtliche Schutzimpfungen angeboten werden können, zum Beispiel auch gegen Tetanus oder gegen Zecken. Und man spart sich dabei den Gang ins volle Wartezimmer beim Hausarzt.
7: Die Koalitionstaskforce sieht die Versorgungslage in Deutschland trotz des Iran-Krieges als stabil an. Der Sommerurlaub sei sicher, hieß es. Der Co-Vorsitzende Zorn sagte, es gebe zwar eine Preisfrage beim Kerosin, aber keine Mengenfrage. Beim Tankrabatt gibt es noch keine Entscheidung. Er soll eigentlich Ende Juni auslaufen.
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11: Am Abend und in der Nacht sind kaum Wolken am Himmel bei Werten zwischen 13 und 9 Grad. Morgen starten wir mit viel Sonne ins Pfingstwochenende. Dazu wird es richtig warm. Sommerliche 25 bis 30 Grad. Auch am Sonntag und Pfingstmontag sommerlich warm. Nur ein paar Quellwolken, ansonsten lacht die Sonne. Der Blick auf die Straßen, die A4 Chemnitz Richtung Dresden zwischen Siebenlehn und Wilsdruf, 9 Kilometer stockender Verkehr. A9 Leipzig Richtung Berlin zwischen Halle und Dessau Süd, 8 Kilometer Stau. Die A13 Dresden Richtung Berlin zwischen Großrätschen und Karlau, 2

0: Kilometer Stau. A14 Magdeburg Richtung Leipzig zwischen Halle Trotha und dem Rastplatz Petersberg West ein Unfall, hier außerdem Reifenteile auf der Fahrbahn. A14 Dresden Richtung Leipzig zwischen Leisnig und Mutschen hier Reifenteile auf der Fahrbahn und noch ein defektes Fahrzeug auf der A72 Plauen Richtung Zwickau zwischen Treuen und Reichenbach, hier außerdem eine Ölspur. B92 zwischen der A72 Abfahrt Plauen Süd und dem Abzweig nach Unterloser Vollsperrung nach Unfall. In Dresden Stauffenbergallee zwischen Hans-Oster-Straße und der Königsbrücker Straße ein defekter PKW und Blitzer, unter anderem in Dresden am Zelschenweg stadteinwärts. Hier steht der Superblitzer.
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0: Na dann mal auf in die Freitagnacht und wir starten mit dem Warm-up im Jahr 2003. Erinnern Sie sich noch? Das ist ja nur auch schon ein paar Tage her. Da gab es beispielsweise die Einführung des Dosenpfands. Ja, seit der Zeit müssen wir auch auf die Einweggebinde, wie es immer so schön heißt, den Pfand abführen und uns wiederholen. Und es war ein Jahrhundertsommer. Ja, 2003, das war richtig heiß. Und richtig schön warm zumindest wird es ja auch über Pfingsten. Also genießen Sie hoffentlich das Wetter und haben auch die Gelegenheit dazu, indem Sie ein bisschen frei haben zumindest. Ich bin Robert Drexler, hab heute nicht frei, sondern bin da mit der Freitagnacht. Und im Warm-up, wie gesagt, die Zeitreise ins Jahr 2003. Lassen wir uns jetzt musikalisch ein bisschen untermalen. Sommer war ein gutes Stichwort. DJ Bobo lieferte auch einen Sommerhit mit Chihuahua. Und die Sugar Babes hatten mit Hole in the Head einen Hit. Was lief noch im Radio? Jennifer Lopez zum Beispiel erschien im vorangegangenen Jahr, also schon 2002. Jenny from the Block, aber in den Jahrescharts 2003 auch noch notiert. 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

Wir sind musikalisch zu Gast im Jahr 2003. Da stand auch eine Nummer in den Jahrescharts, die eigentlich vom Sound her so gar nicht in dieses Jahr passte. Retro-Pop war angesagt mit Frank Pop Ensemble. Hip Teens, Don't Wear Blue Jeans. Schöne Freitagnacht.

auch im Jahr 2003 sehr erfolgreich, Cage Ryan hier bei uns im Warm-Up der Freitagnacht. Ja, und wenn wir es schon so schön sommerlich haben da draußen und ein schönes Pfingstwochenende vor der Tür steht, da holen wir nochmal einen Sommerhit aus der Kiste, der eigentlich schon im vorangegangenen Jahr in den Charts stand, aber in der Auswertung der Jahrescharts war er auch 2003 nochmal platziert. Lost Ketchup und der Ketchup-Song.

0: Im Jahr davor schon zweimal vertreten in den Charts, nämlich einmal im Original von Last Ketchup und dann noch die deutsche Version, ja, der Kanzler-Song bzw. der Steuersong von der Gerd-Show. Haben wir letzte Woche auch schon mal gehört, aber ich denke, erstmal haben wir Sommer draußen so ein bisschen und außerdem kann man den gut nochmal hören bei schönem Wetter. Also, weiter geht's gleich ins Jahr 2003 hier bei uns.
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0: Am Abend und in der Nacht sind kaum Wolken am Himmel bei Werten zwischen 13 und 9 Grad. Morgen starten wir mit viel Sonne ins Pfingstwochenende. Dazu wird's richtig warm. Sommerliche 25 bis 30 Grad. Auch am Sonntag und Pfingstmontag sommerlich warm. Nur ein paar Quellwolken, ansonsten lacht die Sonne. Guten Abend auf die Straßen. A14 Magdeburg Richtung Leipzig zwischen Halle Trotha und dem Rastplatz Petersberg. Ein Unfall auf der Standspur, außerdem Reifenteile auf der Fahrbahn. Die B2 zwischen Markleberg und der Auffahrt zum Kreuz Leipzig Süd. Vorsicht hier, ein totes Tier auf der Fahrbahn. B92 zwischen der A72 Abfahrt Plauen Süd und dem Abzweig nach Unterloser. Vollsperrung nach Unfall. Blitzer in Dresden, Zellischer Weg stadteinwärts. Hier steht der Superblitzer und in Leipzig auf der Maximilianallee und der Hohenticheln-Straße jeweils stadtauswärts.
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0: Ja, das Ganze mit Robert Rexler. Das Warm-up der Freitagnacht heute mit unserem Rückblick in die Jahrescharts 2003. Und wir haben ja schon Kate Ryan gehört, die mit Französisch in den Charts stand. Und Ingrid kam da so ein bisschen als Nachfolger. Tu et fortu. Hören wir jetzt. Outlandish waren unter anderem in den Charts vertreten mit Aisha und unter anderem auch Lumidi. Never Leave You. Und für alle, die noch nicht genug von diesem Jahrhundertsommer, den es ja in diesem Jahr gab, hatten, die konnten noch ab in den Süden gehen mit Buddy featuring DJ The Wave. Ab in den Süden hören wir auch gleich. In diesem Sinne einen schönen Abend, vielleicht ja mit einer kleinen Grillparty heute draußen.

Der Blick zurück in die Jahrescharts 2003 mit Buddy und Ab in den Süden. Ja, und ganz ehrlich, eigentlich musste man in diesem Sommer gar nicht in den Süden. Am 13. August 2003 wurden in Karlsruhe und Freiburg mit 40,2 Grad die höchste Temperatur seit Beginn der Wetteraufzeichnungen in Deutschland gemessen. Ja, und der Jahrhundertsommer, der hat auf jeden Fall von sich reden gemacht. Deswegen gab es, glaube ich, auch in diesem Jahr einige Sommerhits in den Charts und viele lustige Lieder, aber es war auch das Jahr von, genau, DSDS. Und die erste Staffel sorgte ja dafür, dass gleich ein ganzer Chor auf der 1 der Jahrescharts stand und auf Platz 2 dann gleich noch der Superstar-Gewinner Alexander Klavs. Erinnern Sie sich? Und ja, es muss auch mal in einer Partysendung eine ruhige Minute geben. Der Hit des Jahres 2003 von Deutschland sucht den Superstar, We Have a Dream.

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1: Ja, nicht nur Deutschland sucht den Superstar, sondern auch die Boogie Pimps standen in den Charts 2003. Somebody to Love. Hier bei uns im Warm-Up der Freitagnacht. Und bevor wir gleich in die Freitagnacht-Mixer einsteigen, heute in der ersten Stunde übrigens mit der Musik von Purple Disco Machine. 4 Konzerte, alle ausverkauft, gibt er an diesem Pfingstwochenende im weltberühmten, kann man schon sagen, Zwinger in Dresden. Und wir wollen ein bisschen seine Musik feiern. Er hat ja nicht nur selbst eigene Songs veröffentlicht, sondern auch Remixe gemacht für andere und dafür ja auch mal einen Preis gewonnen, so ganz nebenbei. Und in der nächsten Stunde gibt es nur Musik von ihm, also im Mix natürlich, versteht sich, also Songs von ihm selbst und auch Versionen für andere Künstler, die er gemacht hat. Und danach geht es natürlich weiter im Freitagnacht-Mix. Aber einen haben wir noch und damit beschließen wir dann die Jahrescharts 2003. Und da standen ja manchmal doch sehr merkwürdige Dinge in den Charts. Zum Beispiel hoch oben auch DJ Ötzi. Da war an den Stern, der seinen Namen trägt, überhaupt noch nicht zu denken. Damals war der Burger Dance angesagt. Guten Appetit!

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5: Mit Janis Müller. Auf der A4 zwischen Glauchau und Hohenstein-Ernstthal hat es heute Morgen eine ganze Serie von Unfällen gegeben. Oliver Heinze mit den Einzelheiten.
6: Ja, innerhalb von nur einer Stunde kam es zu insgesamt 5 Unfällen auf beiden Fahrseiten. Passiert ist das Ganze im Baustellenbereich, so die Polizei. Deswegen musste die Fahrbahn in Richtung Dresden gesperrt werden. Bei einem der Unfälle kam ein 56-jähriger Fahrer von der Straße ab. Sein Auto überschlug sich zweimal und blieb danach im Straßengraben liegen. Der Mann wurde nur leicht verletzt. Aber auch bei den anderen Unfällen gab es Verletzte.
5: In einem Supermarkt an der Katharinenstraße wollte ein Kunde gestern gehen, ohne zu bezahlen. Eine Mitarbeiterin hinderte ihn daran und wurde von dem 34-Jährigen weggestoßen. Einem zweiten Angestellten zog er eine Bierflasche über den Kopf. Mit vereinten Kräften wurde der Mann fixiert und der Polizei übergeben. Der Bundestag hat den Weg für wichtige Verkehrsprojekte der Bahn freigemacht. Dazu gehört auch die Neubaustrecke von Dresden nach Prag. Damit können nun die konkreten Planungen beginnen. Der Baubeginn ist für 2032 geplant. Die Finanzierung des Milliardenprojektes ist allerdings noch nicht geklärt. Zu der Neubaustrecke gehört auch ein 30 Kilometer langer Tunnel, der durch das Erzgebirge verlaufen soll. In Werdau wird ab Juni ein Teil des Fußweges an der Ziegelstraße erneuert. Für die Bauarbeiten muss die Straße voll gesperrt werden. Eine Umleitung wird eingerichtet. Das Weberlu bleibt die ganze Zeit über erreichbar.
4: Und jetzt weitere Nachrichten aus Deutschland und der Welt.
7: Ich bin Fabian Schaffer. Das Kindergeld soll mittelfristig jeder Familie ohne Antrag überwiesen werden. Der Bundestag beriet in erster Lesung darüber. Zustimmung kommt größtenteils auch von der Opposition. Die neue Regelung soll im März kommenden Jahres in Kraft treten. Zunächst für Familien, die bereits für ein Kind Kindergeld erhalten. Ab November 2027 soll dann auch bei Erstgeburten ein Antrag nicht mehr notwendig sein. Hunde und Katzen in der EU müssen künftig durch Mikrochips identifizierbar sein. Die EU-Staaten haben dieser neuen Regel endgültig zugestimmt. Bis die Chips Pflicht sind, gelten aber Übergangsfristen. Dieter Ebeling berichtet aus Brüssel.
8: Begründet wird die Registrierungspflicht mit dem Kampf gegen illegalen Tierhandel. In Deutschland gibt es 72 Millionen Hunde und 83 Millionen Katzen. Für Hunde sieht die EU-Regelung eine Übergangsfrist von 10 Jahren vor, für Katzen sind es 15 Jahre. Bauernhofkatzen sind übrigens von der Chippflicht ausgenommen.
7: Bundespräsident Steinmeier würdigt das Ehrenamt. Gemeinsam mit Freiwilligen des Deutschen Alpenvereins und der Bergwacht hat Steinmeier die Priener Hütte im Chiemgau besucht und symbolisch bei der Wegeinstandhaltung geholfen. Anlass ist der deutschlandweite Ehrentag morgen. Steinmeier betonte, wie wichtig das Engagement sei. Ehrenamt, so der Bundespräsident, sei so etwas wie das Rückgrat der Demokratie. Lukas Podolski beendet seine aktive Fußballkarriere nach dieser Saison mit dem polnischen Klub Zabrze. Das gab der 40 Jahre alte Weltmeister von 2014 via Instagram bekannt. Greuther Fürth kämpft unterdessen am Abend um den Klassenerhalt. Der Zweitligist tritt zum Hinspiel in der Relegation bei Drittligist Essen an. Los geht's um 20.30 Uhr. Und im DFB-Pokalfinale muss der FC Bayern morgen auf Manuel Neuer verzichten. Der Grund, die Wade zwickt. Für ihn steht

0: Jonas Urbich im Tor.
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3: Am Abend und in der Nacht sind kaum Wolken am Himmel bei Werten zwischen 13 und 9 Grad. Morgen starten wir mit viel Sonne ins Pfingstwochenende. Dazu wird es richtig warm. Sommerliche 25 bis 30 Grad. Auch am Sonntag und Pfingstmontag sommerlich warm. Nur ein paar Quellwolken, ansonsten lacht die Sonne. Guten Abend auf die Straßen, die A4 Dresden Richtung Görlitz, zwischen Görlitz und dem Grenzübergang 1 Kilometer Stau und stockend. A9 Nürnberg Richtung Leipzig, zwischen Eisenberg und Reußig 4 Kilometer stockender Verkehr. A14 Magdeburg Richtung Leipzig, zwischen Halle-Trotha und dem Rastplatz Petersberg ein Unfall und eine Ölspur. Reifenteile haben wir auch noch auf der Fahrbahn, bitte Vorsicht hier. Die A72 Hof Richtung Plauen, an der Abfahrt Plauen Süd, Metallteile auf der Fahrbahn. Und die B2 zwischen Markleberg und der Auffahrt am Kreuz Leipzig Süd, Achtung hier ein totes Tier auf der Fahrbahn. Geblitzt wird unter anderem in Leipzig auf der Maximilianallee und der Hohentichelnstraße jeweils stadtauswärts.
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3: Also ich sag mal, wenn man einen international weltweit anerkannten Musikpreis gewinnt, dazu ja mehrere ausverkaufte Konzerte in seiner Heimat spielt und dann weltweit unterwegs ist und ja wirklich viele Clubs und Festivals zum Rocken bringt, dann hat man es, glaube ich, auch verdient, dass man in seiner Heimatstadt mal an einem ganz speziellen Ort spielen darf. Die Rede ist natürlich von Purple Disco Machine. 4 ausverkaufte Konzerte gibt er im Dresdner Zwinger. Und das in ganz besonderer Atmosphäre. Ja, vielleicht sind Sie ja noch am Wochenende mit dabei. Heute Abend in wenigen Minuten geht das erste Konzert los. Und ja, vielleicht haben Sie Karten erhascht. Und wenn nicht, dann trösten wir uns jetzt ein bisschen mit Musik von Purple Disco Machine. Im Mix in der ersten Stunde alles entweder Musik direkt von ihm oder Remixe, die er erstellt hat. Ich bin Robert Rexler, habe diese zusammengestellt, wünsche Ihnen jetzt viel Spaß dabei. Und wir starten mit seiner neuesten Schöpfung, Disco Cherry. Dann schieben wir mal die Disco-Kugel an. Also eigentlich die Disco-Kirsche.

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4: Am Abend und in der Nacht sind kaum Wolken am Himmel bei Werten zwischen 13 und 9 Grad. Morgen starten wir mit viel Sonne ins Pfingstwochenende. Dazu wird es richtig warm. Sommerliche 25 bis 30 Grad. Auch am Sonntag und Pfingstmontag sommerlich warm. Nur ein paar Quellwolken, ansonsten lacht die Sonne. Guten Abend auf die Straßen A4 Dresden Richtung Görlitz. Zwischen Görlitz und dem Grenzübergang Ludwigsdorf 2 Kilometer Stau und stockend. A4 Erfurt Richtung Chemnitz zwischen Hermsdorf Ost und Rüdersdorf Metallteile auf der rechten Spur. A9 Leipzig Richtung Berlin zwischen Coswig und Köselitz hier Fahrzeugteile auf der Fahrbahn. A9 Nürnberg Richtung Leipzig zwischen Eisenberg und Reußig 4 Kilometer Stau und stockend. Und geblitzt wird in Leipzig auf der Maximilianallee und der Hohenticheln-Straße jeweils stadtauswärts.
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4: Ja, das Ganze mit Robert Rexler. Ich wünsche eine schöne Freitagnacht, ganz egal, wo Sie uns auch heute zuhören. Vielleicht ja draußen Füße hoch oder ein bisschen Party machen. Open Air, das kann man ja auch tun. Er feiert das Ganze gleich 4 Abende lang und das im Dresdner Zwinger. Ja, man gönnt sich ja sonst nicht. Purple Disco Machine mit 4, glaube ich, legendären Auftritten. Heute geht's los. Das erste Konzert läuft und ja, wir machen ein bisschen mit, zumindest in der ersten Stunde mit Hits und mit Remixen von Purple Disco Machine. Eine halbe Stunde haben wir noch und starten jetzt mit einem Remix, den er gemacht hat von The Human League, Don't You Want Me.

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4: Mit Janis Müller. Kurz vor Pfingsten hat sich in Zwickau die Lage auf den Straßen deutlich verbessert. Auf der Humboldtstraße rollt seit heute wieder der Verkehr. Dort war wochenlang das Stück zwischen Werdauer und Reichenbacher Straße gesperrt, weil die Verkehrsbetriebe Straßenbahngleise ausgewechselt hatten. Die Stadt hat bei der Gelegenheit auf einem Abschnitt die Asphaltdecke erneuert. Auch eine andere Baustelle ist Geschichte. Auf der Reichenbacher Straße stehen in der Nähe des Baumarktes wieder alle Spuren zur Verfügung. Am Neumarkt hier in Zwickau ist gestern Nachmittag eine 11-Jährige von einem Hund gebissen und dabei leicht verletzt worden. Es soll sich um einen Rottweiler gehandelt haben. Die Halterin entfernte sich mit dem Hund in Richtung Leipziger Straße. Nun bittet die Polizei um Zeugenhinweise. Zwickaus Oberbürgermeisterin Constanze Arndt und Sachsens Wirtschaftsminister Dirk Panther haben in Wolfsburg mit VW-Markenchef Thomas Schäfer gesprochen. Es ging um die Zukunft des Werks in Zwickau.
5: Konkrete Ergebnisse gab es bei dem Treffen am Mittwochabend zwar nicht, berichtet die Freie Presse online. Das Gespräch sei aber offen und angenehm verlaufen, wird Arndt zitiert. Sie und Panther hätten bekräftigt, dass in Mosel weiterhin Autos gebaut werden müssten. Auf der Suche nach Perspektiven wurden laut Panther die Recyclingwirtschaft und die Option eines Joint Ventures mit einem chinesischen Partner besprochen.

0: gesprochen. Gunnar Tichy, Nachrichtenredaktion.
1: Und jetzt weitere Nachrichten aus Deutschland und der Welt.
2: Ich bin Fabian Schaffer. Außenminister Wadephul ist optimistisch, was eine gemeinsame Zukunft der NATO mit den USA angeht, trotz der Kritik von US-Präsident Trump. US-Außenminister Rubio habe das Gemeinsame der NATO betont, sagte Wadephul nach einem Treffen der NATO-Außenminister in Schweden. In 6 Wochen kommen die Staats- und Regierungschefs der NATO in der Türkei zu einem Gipfel zusammen. In Apotheken sollen Patientinnen und Patienten künftig mehr Leistungen wie Impfungen, Vorsorge und Tests bekommen können. Das sieht ein Gesetz der schwarz-roten Koalition vor, das heute der Bundestag beschlossen hat. Gesundheitsministerin Warken sagte, das Gesetz stärke die Apothekenlandschaft auch finanziell und sorge für weniger Bürokratie. Bei einem Cyberangriff auf einen externen Dienstleister von Krankenhäusern in Deutschland sind Zehntausende Patientendaten gestohlen worden. Betroffen waren Kliniken in Baden-Württemberg, Nordrhein-Westfalen, Rheinland-Pfalz und dem Saarland. Jan-Henner Reitze berichtet.
3: Das gehackte Unternehmen ist für Abrechnungen zuständig, aber nur von Privatpatienten und Selbstzahlern. Es wird vermutet, dass die Hacker das Abrechnungssystem verschlüsseln wollten. Mit solchen Angriffen wird Lösegeld erpresst. Das klappte aber nicht. Die Attacke wurde vorher abgewehrt. Der Zugriff auf die Daten von unterm Strich Zehntausenden Patienten konnte aber nicht verhindert werden.
2: Der Prinz sagt Goodbye. Lukas Podolski beendet seine aktive Karriere als Fußballer nach dieser Saison mit dem polnischen Club Zabrze. Das gab der 40 Jahre alte Weltmeister von 2014 via Instagram bekannt. Und die deutsche Eishockey-Nationalmannschaft hat bei der WM in der Schweiz ihr erstes Spiel gewonnen. Gegen Ungarn stand es am Ende 6:2. Morgen geht's gegen Österreich und am Montag gegen Großbritannien.
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5: Am Abend und in der Nacht sind kaum Wolken am Himmel bei Werten zwischen 13 und 9 Grad. Morgen starten wir mit viel Sonne ins Pfingstwochenende. Dazu wird es richtig warm. Sommerliche 25 bis 30 Grad. Auch am Sonntag und Pfingstmontag sommerlich warm. Nur ein paar Quellwolken, ansonsten lacht die Sonne. Guten Abend auf die Straßen A4 Dresden Richtung Görlitz. Zwischen Görlitz und dem Grenzübergang Ludwigsdorf 2 Kilometer Stau und stockend. A4 Erfurt Richtung Chemnitz zwischen Hermsdorf Ost und Rüdersdorf Metallteile auf der rechten Spur. A9 Leipzig Richtung Berlin zwischen Coswig und Köselitz hier Fahrzeugteile auf der Fahrbahn. A9 Nürnberg Richtung Leipzig zwischen Eisenberg und Reußig 4 Kilometer Stau und stockend. Und geblitzt wird in Leipzig auf der Maximilianallee und der Hohenticheln-Straße jeweils stadtauswärts.
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5: Ja, einen wunderschönen guten Abend wünscht Robert Drexler und natürlich eine schöne Freitagnacht. Die erste Stunde haben wir ja verbracht mit der Musik von Purple Disco Machine. Jetzt geht's wieder bunt durch den Gemüsegarten quasi. Ich wünsche schon mal viel Spaß dabei jetzt mit Gestört, aber geil.
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2: In der Nacht sind kaum Wolken am Himmel, die Temperaturen zwischen 13 und 9 Grad. Morgen starten wir mit viel Sonne ins Pfingstwochenende. Dazu wird's richtig warm, sommerliche 25 bis 30 Grad dazu. Auch der Pfingstsonntag und Montag sommerlich warm, paar Quellwolken, ansonsten scheint die Sonne. Guten Abend auf die Straßen. Die A4 Dresden Richtung Görlitz. Zwischen Görlitz und dem Grenzübergang 3 Kilometer Stau und stockend.
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2: Ja, das Ganze mit Robert Rexler und Sie haben es gerade ja schon gehört, die Wetteraussichten fürs Pfingstwochenende sind ja wirklich fantastisch. Also, das klingt richtig gut und das wollen wir natürlich gemeinsam jetzt auch ein bisschen begehen mit ein bisschen Sommermusik und zum ersten Mal in diesem Jahr zumindest hier bei uns in der Freitagnacht spielen wir jetzt In the Summertime. Hier ist Shaggy.

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4: Mit Janis Müller. Auf der A4 zwischen Glauchau und Hohenstein-Ernstthal hat es heute Morgen eine ganze Serie von Unfällen gegeben. Oliver Heinze mit den Einzelheiten.
5: Ja, innerhalb von nur einer Stunde kam es zu insgesamt 5 Unfällen auf beiden Fahrseiten. Passiert ist das Ganze im Baustellenbereich, so die Polizei. Deswegen musste die Fahrbahn in Richtung Dresden gesperrt werden. Bei einem der Unfälle kam ein 56-jähriger Fahrer von der Straße ab. Sein Auto überschlug sich zweimal und blieb danach im Straßengraben liegen. Der Mann wurde nur leicht verletzt. Aber auch bei den anderen Unfällen gab es Verletzte.
4: In einem Supermarkt an der Katharinenstraße wollte ein Kunde gestern gehen, ohne zu bezahlen. Eine Mitarbeiterin hinderte ihn daran und wurde von dem 34-Jährigen weggestoßen. Einem zweiten Angestellten zog er eine Bierflasche über den Kopf. Mit vereinten Kräften wurde der Mann fixiert und der Polizei übergeben. Der Bundestag hat den Weg für wichtige Verkehrsprojekte der Bahn freigemacht. Dazu gehört auch die Neubaustrecke von Dresden nach Prag. Damit können nun die konkreten Planungen beginnen. Der Bau

0: Beginn ist für 2032 geplant. Die Finanzierung des Milliardenprojektes ist allerdings noch nicht geklärt. Zu der Neubaustrecke gehört auch ein 30 Kilometer langer Tunnel, der durch das Erzgebirge verlaufen soll. In Werdau wird ab Juni ein Teil des Fußweges an der Ziegelstraße erneuert. Für die Bauarbeiten muss die Straße voll gesperrt werden. Eine Umleitung wird eingerichtet. Das Weberloo bleibt die ganze Zeit über erreichbar.
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2: Ich bin Fabian Schaffer. Außenminister Wadephul ist optimistisch, was eine gemeinsame Zukunft der NATO mit den USA angeht, trotz der Kritik von US-Präsident Trump. US-Außenminister Rubio habe das Gemeinsame der NATO betont, sagte Wadephul nach einem Treffen der NATO-Außenminister in Schweden. In 6 Wochen kommen die Staats- und Regierungschefs der NATO in der Türkei zu einem Gipfel zusammen. In Apotheken sollen Patientinnen und Patienten künftig mehr Leistungen wie Impfungen, Vorsorge und Tests bekommen können. Das sieht ein Gesetz der schwarz-roten Koalition vor, das heute der Bundestag beschlossen hat. Gesundheitsministerin Warken sagte, das Gesetz stärke die Apothekenlandschaft auch finanziell und sorge für weniger Bürokratie. Bei einem Cyberangriff auf einen externen Dienstleister von Krankenhäusern in Deutschland sind Zehntausende Patientendaten gestohlen worden. Betroffen waren Kliniken in Baden-Württemberg, Nordrhein-Westfalen, Rheinland-Pfalz und dem Saarland. Jan-Henner Reitze berichtet.
3: Das gehackte Unternehmen ist für Abrechnungen zuständig, aber nur von Privatpatienten und Selbstzahlern. Es wird vermutet, dass die Hacker das Abrechnungssystem verschlüsseln wollten. Mit solchen Angriffen wird Lösegeld erpresst. Das klappte aber nicht. Die Attacke wurde vorher abgewehrt. Der Zugriff auf die Daten von unterm Strich Zehntausenden Patienten konnte aber nicht verhindert werden.
2: Der Prinz sagt Goodbye. Lukas Podolski beendet seine aktive Karriere als Fußballer nach dieser Saison mit dem polnischen Club Zabrze. Das gab der 40 Jahre alte Weltmeister von 2014 via Instagram bekannt. Und die deutsche Eishockey-Nationalmannschaft hat bei der WM in der Schweiz ihr erstes Spiel gewonnen. Gegen Ungarn stand es am Ende 6:2. Morgen geht's gegen Österreich und am Montag gegen Großbritannien.
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5: In der Nacht sind kaum Wolken am Himmel, die Temperaturen zwischen 13 und 9 Grad. Morgen starten wir mit viel Sonne ins Pfingstwochenende. Dazu wird es richtig warm, sommerliche 25 bis 30 Grad dazu. Auch der Pfingstsonntag und Montag sommerlich warm, paar Quellwolken, ansonsten scheint die Sonne. Guten Abend auf die Straßen, die A4 Dresden Richtung Görlitz, zwischen Görlitz und dem Grenzübergang 3 Kilometer Stau und stockend.
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5: Einen schönen Freitagabend, eine schöne Freitagnacht und natürlich ein schönes Pfingstwochenende wünscht Robert Rexler. Auf geht's in die nächste Freitagnachtrunde. Wie immer natürlich Freitagnacht rund um die Uhr hören bei uns im Stream.

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1: Und da schauen wir mal ganz kurz auf die Straßen. Vorsicht bitte auf der A14 Leipzig Richtung Halle. Zwischen Leipzig Nordost und Leipzig Messegelände ein unbeleuchtetes Fahrzeug auf der Fahrbahn. Nochmal die A14 Richtung Halle. Zwischen Leipzig Nordost und Leipzig Messegelände ein unbeleuchtetes Fahrzeug auf der Fahrbahn. Fahren Sie vorsichtig dort und kommen Sie gut ins Pfingstwochenende.

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2: In der Nacht sind kaum Wolken am Himmel, die Temperaturen zwischen 13 und 9 Grad. Morgen starten wir mit viel Sonne ins Pfingstwochenende. Dazu wird es richtig warm, sommerliche 25 bis 30 Grad dazu. Auch der Pfingstsonntag und Montag sommerlich warm, paar Quellwolken, ansonsten scheint die Sonne. Hallo auf die Straßen, die A4 Dresden Richtung Görlitz, zwischen Görlitz und dem Grenzübergang 2 Kilometer Stau und stockend. Die A14 Leipzig Richtung Halle, zwischen Leipzig Nordost und Leipzig Messegelände, ein unbeleuchtetes Fahrzeug auf der Standspur.
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2: Tja, das Ganze mit Robert Rexler. Ich wünsche eine schöne Freitagnacht. Kommen Sie gut ins lange Pfingstwochenende. Jetzt mit einem der ehemaligen Stammmitglieder von Kraftwerk. Hier ist Karl Bartos und 15 Minutes of Fame.

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1: Mit Janis Müller. Kurz vor Pfingsten hat sich in Zwickau die Lage auf den Straßen deutlich verbessert. Auf der Humboldtstraße rollt seit heute wieder der Verkehr. Dort war wochenlang das Stück zwischen Werdauer und Reichenbacher Straße gesperrt, weil die Verkehrsbetriebe Straßenbahngleise ausgewechselt hatten. Die Stadt hat bei der Gelegenheit auf einem Abschnitt die Asphaltdecke erneuert. Auch eine andere Baustelle ist Geschichte. Auf der Reichenbacher Straße stehen in der Nähe des Baumarktes wieder alle Spuren zur Verfügung. Am Neumarkt hier in Zwickau ist gestern Nachmittag eine 11-Jährige von einem Hund gebissen und dabei leicht verletzt worden. Es soll sich um einen Rottweiler gehandelt haben. Die Halterin entfernte sich mit dem Hund in Richtung Leipziger Straße. Nun bittet die Polizei um Zeugenhinweise. Zwickaus Oberbürgermeisterin Constanze Arndt und Sachsens Wirtschaftsminister Dirk Panther haben in Wolfsburg mit VW-Markenchef Thomas Schäfer gesprochen. Es ging um die Zukunft des Werks in Zwickau.
2: Konkrete Ergebnisse gab es bei dem Treffen am Mittwochabend zwar nicht, berichtet die Freie Presse online. Das Gespräch sei aber offen und angenehm verlaufen, wird Arndt zitiert. Sie und Panther hätten bekräftigt, dass in Mosel weiterhin Autos gebaut werden müssten. Auf der Suche nach Perspektiven wurden laut Panther die Recyclingwirtschaft und die Option eines Joint Ventures mit einem chinesischen Partner besprochen. Gunnar Tichy, Nachrichtenredaktion.
3: Und jetzt weitere Nachrichten aus Deutschland und der Welt.
4: Ich bin Justin Hamm. Die Bundesländer wollen einen konsequenteren Ausbau der erneuerbaren Energien und stellen sich gegen Pläne von Bundeswirtschaftsministerin Reiche. Die CDU-Politikerin plant eine Reihe von Reformen, unter anderem höhere Hürden für Betreiber von Wind- und Solarkraftanlagen. Niedersachsens Energieminister Meyer sagt, die Länder hätten sich einstimmig zum weiteren Ausbau der Erneuerbaren bekannt. Hunde und Katzen in der EU müssen künftig durch Mikrochips identifizierbar sein. Die EU-Staaten haben dieser neuen Regel endgültig zugestimmt. Bis die Chips Pflicht sind, gelten aber Übergangsfristen. Dieter Ibeling berichtet aus Brüssel.
5: Begründet wird die Registrierungspflicht mit dem Kampf gegen illegalen Tierhandel. In Deutschland gibt es 72 Millionen Hunde und 83 Millionen Katzen. Für Hunde sieht die EU-Regelung eine Übergangsfrist von 10 Jahren vor, für Katzen sind es 15 Jahre. Bauernhofkatzen sind übrigens von der Chippflicht ausgenommen.
4: Bei einem Cyberangriff auf einen externen Dienstleister zahlreicher Kliniken in Deutschland sind zehntausende Patientendaten gestohlen worden. Betroffen sind Kliniken in Baden-Württemberg, NRW, Rheinland-Pfalz und dem Saarland. Die Attacke fand schon Mitte April statt, heißt es vom betroffenen Unternehmen. Betroffen sind Angaben eines Sprechers zufolge ausschließlich Privatpatienten und Selbstzahler. Für die Fußballer aus Fürth wird es im Kampf um den Verbleib in der zweiten Bundesliga immer enger. Das Kleeblatt hat das Relegationshinspiel bei Drittligist Essen mit 0:1 verloren. Torben Müsel erzielte den entscheidenden Treffer für das Team aus dem Ruhrgebiet. Das entscheidende Rückspiel in Fürth steigt am Dienstag.
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7: In der Nacht sind kaum Wolken am Himmel, die Temperaturen zwischen 13 und 9 Grad. Morgen starten wir mit viel Sonne ins Pfingstwochenende. Dazu wird's richtig warm, sommerliche 25 bis 30 Grad dazu. Auch der Pfingstsonntag und Montag sommerlich warm, paar Quellwolken, ansonsten scheint die Sonne. Hallo auf die Straßen, die A4 Dresden Richtung Görlitz, zwischen Görlitz und dem Grenzübergang 2 Kilometer Stau und stockend. Die A14 Leipzig Richtung Halle, zwischen Leipzig Nordost und Leipzig Messegelände, ein unbeleuchtetes Fahrzeug auf der Standspur.
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7: Ich wünsche einen guten Start ins Wochenende. Hier ist die Freitagnacht. Stündchen haben wir noch und da starten wir rein. Wir haben ja Pfingsten, langes Wochenende und dazu wirklich herrliches sommerliches Wetter. Da machen wir noch einen Sommerhit aus den 80ern zum Start gleich. Und zwar von einem Mann, der Peach Weber heißt. Komischer Name, komischer Mann im besten Sinne des Wortes. Ein Schweizer Komiker steckt dahinter, der in den 80ern damit einen Hit landete. Und er selbst ist mittlerweile auch nicht mehr der Allerjüngste. Mittlerweile wird er 74 in diesem Oktober und will im nächsten Jahr sein allerletztes Programm auf die Bühne bringen. Das hat er übrigens schon vor 18 Jahren angekündigt.

gekündigt und hat dafür auch schon Karten verkauft. Ja, wohl dem, der sich rechtzeitig da gekümmert hat. Der Humor ist, ja, sagen wir mal, schweizeigen. Ja, und dieser Mischmasch aus Deutsch, Englisch und ein bisschen Schweizerdeutsch kam dann in den 80ern auch an. Hier ist Sun 5.

0: Achtung Autofahrer, Sofortmeldung vom Verkehrsdienst von der A38 Leipzig-Halle zwischen Leipzig-Südost und Leipzig-Süd. Vorsicht bitte, hier sind Wildschweine auf der Fahrbahn. Vorsicht auf der A38 zwischen Leipzig-Südost und Leipzig-Süd. Wildschweine auf der Fahrbahn.
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2: In der Nacht sind kaum Wolken am Himmel, die Temperaturen zwischen 13 und 9 Grad. Morgen starten wir mit viel Sonne ins Pfingstwochenende. Dazu wird's richtig warm, sommerliche 25 bis 30 Grad dazu. Auch der Pfingstsonntag und Montag sommerlich warm, paar Quellwolken, ansonsten scheint die Sonne. Hallo auf die Straßen, die A38 Leipzig-Halle zwischen Leipzig-Südost und Leipzig-Süd. Vorsicht bitte in beiden Richtungen, hier sind Wildschweine auf der Fahrbahn.
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2: Ja, und die letzte Runde in dieser Freitagnacht für heute, die starten wir in den 90ern bei 24/7. Ich bin Robert Rexler, wünsche ein schönes, langes Pfingstwochenende.
0: Ja.

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4: Ich bin Justin Hamm. In Apotheken sollen Patientinnen und Patienten künftig mehr Leistungen wie Impfungen, Vorsorge und Tests bekommen können. Das sieht ein Gesetz der schwarz-roten Koalition vor, das der Bundestag nun beschlossen hat. Gesundheitsministerin Wagen sagte, das Gesetz stärke die Apothekenlandschaft auch finanziell und sorge für weniger Bürokratie. Konkret sollen Apotheken neben Impfungen auch neue Leistungen zu Vorbeugung und Früherkennung anbieten können, etwa für Herz-Kreislauf-Erkrankungen, Diabetes und rund ums Rauchen. Außenminister Wadefuhl ist optimistisch, was eine gemeinsame Zukunft der NATO mit den USA angeht, trotz der Kritik von US-Präsident Trump. US-Außenminister Rubio habe das Gemeinsame der NATO betont, sagte Wadefuhl nach einem Treffen der NATO-Außenminister in Schweden. In 6 Wochen kommen die Staats- und Regierungschefs der NATO in der Türkei zu einem Gipfel zusammen. Die Staatsanwaltschaft Dresden hat Anklage gegen 2 Männer aus Polen erhoben wegen schweren Bandendiebstahls. Die 37 und 50 Jahre alten Männer sollen Fahrradläden in ganz Sachsen geplündert haben, unter anderem in Borna, Dresden, Pirna und Freital. Der Gesamtwert der Beute liegt bei rund 250.000 Euro. Im Januar konnten die Männer auf frischer Tat geschnappt werden. In der Relegation zur 2. Fußball-Bundesliga hat Fürth keinen guten Start erwischt. Das Hinspiel gegen Drittligist Essen haben die Mittelfranken mit 0:1 verloren. Fürth-Torjäger Noel Foodcoin blieb bei Sky aber optimistisch.
5: Wenn es 0:0 ausgeht, dann kann sich keiner beschweren am Ende des Tages. Die machen ein Standardtor, die kommen jetzt zu uns nach Hause. Und wir sind heimstark und ich bin guter Dinge, dass wir es zu Hause ziehen werden.
4: Das Rückspiel in Fürth findet am Dienstag statt.
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7: In der Nacht sind kaum Wolken am Himmel, die Temperaturen zwischen 13 und 9 Grad. Morgen starten wir mit viel Sonne ins Pfingstwochenende. Dazu wird es richtig warm, sommerliche 25 bis 30 Grad dazu. Auch der Pfingstsonntag und Montag sommerlich warm, paar Quellwolken, ansonsten scheint die Sonne. Hallo auf die Straßen, die A38 Leipzig-Halle zwischen Leipzig-Südost und Leipzig-Süd. Vorsicht bitte in beiden Richtungen, hier sind Wildschweine auf der Fahrbahn.
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3: Ich bin Justin Hamm. Bürgergeld, Wohngeld, Elterngeld, BAföG. Wer solche oder andere Sozialleistungen empfängt, darf in der nächsten Zeit wohl nicht mit einer Erhöhung rechnen. Unionsfraktionschef Spahn sieht aktuell keinen finanziellen Spielraum dafür. Zu angespannt die Haushaltslage. Dabei hatten Union und SPD im Koalitionsvertrag vereinbart, dass BAföG für Studierende und das Elterngeld erhöht werden. Bei letzterem wird nun sogar über Kürzungen diskutiert. Die Verkündung des Grundgesetzes am 23. Mai 1949 wird in diesem Jahr erstmals mit einem Ehrentag gefeiert. Bundespräsident Steinmeier hat ihn ins Leben gerufen. Er will heute das Grundgesetz und die Errungenschaften der Verfassung stärker im Bewusstsein der Menschen verankern. Außerdem gibt es in Kommunen, Vereinen und Unternehmen zahlreiche Aktionen, um für das Ehrenamt zu werben. Die Staatsanwaltschaft Dresden hat Anklage gegen zwei Männer aus Polen erhoben wegen schweren Bandendiebstahls. Die 37 und 50 Jahre alten Männer sollen Fahrradläden in ganz Sachsen geplündert haben, unter anderem in Borna, Dresden, Pirna und Freital. Der Gesamtwert der Beute liegt bei rund einer Viertelmillion Euro. Im Januar konnten die Männer auf frischer Tat geschnappt werden. Lukas Podolski beendet seine aktive Fußballkarriere nach dieser Saison mit dem polnischen Klub Żabrze. Das gab der 40 Jahre alte Weltmeister von 2014 via Instagram bekannt. Und der Blick auf die Relegation zur zweiten Liga. Fürth hat am Abend das Hinspiel bei Drittligist Essen verloren. 0:1 hieß es an der Hafenstraße. Das Rückspiel in Fürth steigt am Dienstag.
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4: Bis zum Morgen sind kaum Wolken am Himmel in dieser Nacht. Die Temperaturen zwischen 13 und 9 Grad. Am Tag starten wir dann mit viel Sonnenschein und sommerliche Temperaturen. Heute 25 bis 30 Grad. Auch morgen zum Sonntag und Pfingstmontag sommerlich warm. Nur ein paar Quellwolken, ansonsten scheint die Sonne.
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0: Ich bin Justin Hamm. Heute feiert unser Grundgesetz seinen 77. Geburtstag. Da Demokratie von Menschen lebt, die mitmachen, hat Bundespräsident Steinmeier den ersten deutschlandweiten Mitmachtag ausgerufen. Diana Kramer berichtet.
1: Die Aktionen zum Grundgesetz-Ehrentag laufen schon seit 18. Mai und gehen noch bis Ende des Monats weiter. Das Motto: ganz Deutschland krempelt die Ärmel hoch. Organisiert von Vereinen, Unternehmen und Kommunen gibt es im ganzen Land Aufräumaktionen in Seniorenheimen. Bäume werden geschnitten oder Sportplätze auf Vordermann gebracht. In Zeiten wie diesen würden viele Menschen nach Halt und Orientierung suchen. Genau darum soll es gehen, hatte Steinmeier zum Auftakt erklärt.
0: Die SPD ist bereit zu Kompromissen bei den großen Reformen. Dieses Zeichen hat Parteichef Klingbeil nun an die Union gesendet. Die Blockaden in unserem Land sollen überwunden werden, sagte er der Rheinischen Post. Für die SPD sei dabei entscheidend, dass es gerecht zugeht. Im Koalitionsausschuss will die Regierungskoalition bis zur Sommerpause über den grundlegenden Reformen entscheiden. Der Bundestag hat den Weg für wichtige Verkehrsprojekte der Bahn freigemacht. Dazu gehört auch die Neubaustrecke von Dresden nach Prag. Damit können nun die konkreten Planungen beginnen. Der Baustart ist für 2032 geplant. Zu der Neubaustrecke gehört auch ein 30 Kilometer langer Tunnel, der durch das Erzgebirge verlaufen soll. Die Reisezeit zwischen Dresden und Prag soll sich von 2,5 Stunden auf künftig 1 Stunde verkürzen. Die Zweitliga-Fußballer aus Fürth haben das Relegationshinspiel verloren. Nach dem 0:1 bei Drittligist Essen wird die Luft dünn für das Kleeblatt. Das Rückspiel steigt am Dienstag in Fürth. Heute steht das große DFB-Pokalfinale auf dem Programm. Der FC Bayern trifft in Berlin auf den VfB Stuttgart. Bayern-Coach Schwanson Company.
2: Das bleibt einfach ein historischer Moment, wenn man diese Pokal in die Luft stehen kann.
0: Anstoß ist um 20 Uhr.
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4: Bis zum Morgen sind kaum Wolken am Himmel in dieser Nacht. Die Temperaturen zwischen 13 und 9 Grad. Am Tag starten wir dann mit viel Sonnenschein und sommerliche Temperaturen. Heute 25 bis 30 Grad. Auch morgen zum Sonntag und Pfingstmontag sommerlich warm. Nur ein paar Quellwolken, ansonsten scheint die Sonne.
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